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1: Ja, wir hoffen, du hast gut geschlafen die Nacht. Falls nicht, Schelka ist ja eben keiner, der immer wieder von Schlafproblemen gequält ist.
2: Ob es nicht einschlafen ist, das ewige Rückenproblem, das mich plagt wegen der Matratze, oder einfach sonst eine Unruhe, die mich plagt die Nacht.
1: Ja, dann haben wir dir den passenden Gesundheitstipp, wo du, Schelka,
2: ja,
1: schon eine Viertelstunde gut herhören mit unseren Experten, eben genau zum Thema, wie perfekte Schlafvorbereitungen aussehen, was machen, wenn man mal nicht schlafen kann. Da geht man gleich rein, das Thema.
2: Unbedingt, aber jetzt zuerst mal in die Gegend kommen, wenn du nicht gut geschlafen hast. Es war erst 5 Uhr. Guten Morgen.

0: mit Energy aufstehen, gleich 4.5.
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0: Vielleicht tun sie so bei dir, vielleicht hast du wenig pennt die Nacht. Schlafproblem, eine Gesellschaftskrankheit in der Schweiz.
2: Ja, und zwar eine richtig grosse. Fast jeder zweite oder jede zweite ist von Schlafproblemen betroffen. Aus welchen Gründen auch immer. Und denen wollen wir heute ein bisschen auf den Grund gehen, diesen Problem.
0: So, unsere Expertin Claudia Thalmann haben wir auch schon kennengelernt in dieser Serie da hier, die Apothekerin und Geschäftsführerin von der Wiesenbau Apothek. Dr. Gurtner. Vielleicht mal vorweg, wie viel Schlaf braucht der Mensch?
3: Das ist extrem individuell mit diesem Schlaf. Also das Wichtigste ist, man ist eigentlich dann, hat man genug Schlaf, wenn man durch den Tag nicht müde ist. Dass man zwischendurch, vor allem nach dem Essen, ein Tief hat und ein bisschen müde ist, das ist normal, das ist etwas für Verdauung. Durchschnittlich braucht ein gesunder Erwachsener zwischen 7 bis 9 Stunden Schlaf.
2: Ha, na gut, dann bin ich auch nicht auf die gekommen, an die Nacht. Was hilft dir bei Problemen, Claudia?
3: Von Apothekerseite gibt es viele Produkte, die wir nehmen können. Das ist Hopfen, das ist Pensionsblumen, das ist Melisse, das ist das altbekannte Baldrian. Da gibt es sicher von der pflanzlichen Seite her eine ganze Palette, die wir geben können, die keine Abhängigkeitsfolgen haben, die man wirklich täglich nehmen darf. Ich habe noch so gerne Schlaftee, das tut ein bisschen runterfahren. Wenn das Schlafproblem dann wirklich akut ist und man im Alltag nicht mehr existieren kann, dann müssen wir sicher mit dem Arzt schauen, was wir machen.
0: Hopfen ist mir geblieben hängen.
2: Das habe ich gedacht, dass es dir ist geblieben hängen.
0: Okay, übernächste Stunde gehen wir noch ein bisschen vertieft rein. Auf der einen Seite, wie sieht die perfekte Schlafvorbereitung aus?
2: Aha.
0: Und was machen, wenn man Nacht immer wieder aufwacht?
2: Das muss ja gut zuhören.
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1: Heavy Metal Musiker Schmerzen lindern. Was wie ein August-Scherz tönt, kommt von Forschenden vom Max-Planck-Institut in Leipzig. Für eine neurologische Studie haben sie am Wacken Open Air 122 Metal-Fans als Versuchskaninchen genommen und haben getestet, wie schmerzresistent sie sind. Und zwar folgendermaßen: Sie haben Hänge und den Unterarm so lange wie möglich müssen in eiskaltes Wasser haben. Verglichen wurden sie dabei Metal-Fans vor dem Festival mit Fans am 3. und 4. Festivaltag. Und siehe da,

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2: Am Morgen noch nass, am Nachmittag trocknet es dir, am Morgen noch frisch, am Nachmittag warm. 15 Grad, gerade jetzt zum Aufstehen, 25 Grad, dann am Nachmittag.
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2: Schön mit dem ersten Verkehrsupdate.
3: Yes, kann ich ganz kurz machen. Alles okay auf der Straße. Hoffe, es bleibt auch so. Gestern Morgen früh von der ersten Unfall passiert. Das soll heute ein bisschen anders laufen. Habt ihr Sorge?

0: Wir sind gleich 4:15.
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0: Ja. Die Vorfreude ist riesig. Samstag eine Woche, mitten im Herzen von der Schweiz, zu Luzern. Jelker, yes! Top! Sag nur
2: 40'000 Leute, ja, die kommen, also Energy-Hörerinnen und Hörer, alle eingeladen, niemand zahlt dort das Billett, alle verschenkt. Dann haben wir x Acts, über 10, die auf der Bühne spielen, nationale und internationale Grössen wie Gavin James.
3: Hallo,
4: I'm Howard.
3: And we're from Take That. And if you're listening to this, it's Energy. Hit Music.
0: Na, Take That, auch mit dabei. Oder hier. Ich wünsch dir noch ein Glasperlenspiel von Deutschland. Und noch viel, viel mehr. Und du fragst dich sicher, wie kommst du zu Tickets vorweg noch heute während der Morgenshow?
2: Yes, das hier bei uns. 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
2: Neue Brisanz im Fall Camontana. Der Jacques Moretti sitzt seit rund 2 Wochen in U-Haft. Er wird verdächtigt, seine Frau Jessica misshandelt zu haben. Wegen dem hat sie auch im Spital müssen behandelt werden. Das könnte jetzt auch die Dynamik im Brandverfahren verändern. Bis jetzt haben die beiden immer ähnlich ausgesagt. Nach dem Streit könnten sie sich jetzt aber gegenseitig belasten. Zudem könnte beim Jacques Moretti die Fluchtgefahr neu beurteilt werden. Nach Platten schaut jetzt das nächste Walliser Dorf nervös zum Berg. Oberhalb von Randa beschleunigt sich der Weisshorngletscher. Eisabbrüche sind in den nächsten Tagen möglich. Die Behörden haben die Überwachung seit Montag auf Stufe 3 erhöht und das Gefahrengebiet abgesperrt. Die Häuser im Dorf sind im Moment nicht bedroht. Die Lage wird aber mehrmals täglich kontrolliert. Die HopCC kommt nach dem bekannten Fleischbeschiss schon wieder unter Druck. In der Metzgerei zu Muri ist ein Hygienezertifikat gegangen, das seit Ende April abgelaufen ist. Brisant an dem Ganzen, erst gerade im Juni ist aufgeflogen, dass dort abgelaufenes Fleisch als frisch verkauft worden ist. Seit diesem Vorfall läuft ein Strafverfahren. Die HopCC sagt jetzt aber, die Kontrolle sei aktuell. Man habe lediglich vergessen, das neue Zertifikat aufzuhängen.
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1: Vorläufig noch nass, gegen Mittag trocknet es, dann gibt es sonnige Abschnitte. Heute gegen Abend wieder Quellwolken und Regen. 26 Grad im Maximum.
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4: Ja, wenn es halt so schüttet vor uns, ist halt da ein bisschen die Sicht eingeschränkt. Darum vorsichtig fahren. Auf der A1 haben wir schon Stau in beiden Richtungen. Eine ist von Zürich her zwischen Önsingen und Bang an der Aare. Und eine ist Richtung Zürich zwischen Verzweigung Lauterbach und Önsingen. Gute Fahrt, viel Geduld!
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1: Und einem weiteren Top-Act, wo am Manager unserem grossen Sommerfinale spielt, am Samstag in der Woche.
4: Ich sage jetzt, ist immer noch nicht fertig mit dem Line-Up.
1: Nein, nein.
4: Der,
1: der eine oder der andere kommt noch dazu, ganz klar. Einen gibt es schon in 7 Minuten und dann erfährst du, wenn du heute Tickets bei uns abrufst.
4: Du, Schlag auf Schlag geht es hier. Gutes Aufwachen dir.
1: Kaffeesatteln und

0: 6 Uhr, Tag wach mit Energy. Wir haben den Dienstag, den 25. August. Und Schelker, lassen wir die Katze aus dem Sack.
1: Ich würde unbedingt. Die will langsam aber sicher aus dem Sack.
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3: 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Yo, hier ist der Julix und ich bin mit dabei im Energy Air. 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
1: um ihn und Fokuhila Mafia ist mir nicht rumgekommen, der Sommer. Ich glaube, gefühlt an jedem Festival gespielt. Im Gurtenfestival hat er an jedem Tag irgendeinen Special-Auftritt gehabt. Sonst am Open Air Gampo hat man ihn gesehen, im Frauenfeld. Egal wo, Jule X ist am Start und weiss, wie man
0: Party macht. Ja, du bist eigentlich ein kleiner Fanboy von seinem neuen Song.
1: Hast du die letzte Stunde gehört, da bei Energy? Er tut einfach gut. Wollen sie Problem.
0: Ja, das darf nicht fehlen. Julix mit wie 40'000 Leute laden wir ein. Ja, du hast es richtig gehört. Das ist halt einfach das Sommerfinale. Das Energy Air, seit Jahren gibt es das. Mit Top-Acts auf der Bühne und einfach eine bombastische Show. Licht, Konfetti, Überraschungen. Moser und Schelker auf der Bühne. Ja gut, das ist ein bisschen nebensächlich. Aber eben, Julix, take that. Blick auf den Bab. Ich kann nicht alle aufzählen. Gavin James und. Wichtig, dass du noch zu Tickets kommst. Heute Morgen bei mir, geht nach der Sinne.
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0: Louis Capaldi bei Energy. Hits Music, alle gerade nachher erwachst mit einem Corona-Sommerhit. Klingt irgendwie nicht so geil. Ja. Er hat es dann durch Corona gebracht und mit dem TikTok-Trend. Genau, Savage Love.
1: Jason Derulo mit Savage Love, das ist mein Corona.
0: 2020, Schelker.
1: Ach, das habe ich nicht gedacht.
0: Wir haben die Tanzvideos gemacht von daheim.
1: Ja, ich habe nichts Besseres zu tun gehabt.
0: Gerade nachher der Ohrwurm, den wir dann schon mal setzen. Am Morgen früh, 19 ab 6 Uhr. Zeit zum Spielen, unser Morgenquiz heute mit dem Hörer Adrian. Guten Morgen.
1: Morgen.
2: Guten Morgen zusammen.
1: Putzt du gestrahlt in den Tag gestartet bis daher, du?
2: Mal, kann nicht klagen.
1: Mal einer, der nicht klagen kann, im Gegensatz zu
0: uns. Los jetzt, Themen über Begriff bei der Quizfrage, die uns die Regie hat vorgegeben, wo wir unsere Frage dazu haben müssen überlegen, wäre Film. Jetzt kannst du entscheiden, willst du gegen Schelker antreten oder gegen mich?
2: Puh, ich glaube, ich nehme den Moser. Also den.
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1: Das heisst, ich werde zum Schiedsrichter und sage dir noch schnell, was du kannst gewinnen, wenn du in 15 Sekunden mehr weisst als der Simu. Und zwar einen 50-Franken-Gutschein vom Coop. Ihr Marktgas kannst du shoppen. Das auf der einen Seite, auf der anderen Seite gibt es noch ein Kaffeetassli, wo Moser heiß gekocht drauf steht.
2: Das stimmt top.
1: Der Simu legt wie immer vor und du hörst noch schnell ein bisschen Musik und wir holen dich dann zurück. Ja,
2: tschüss.
1: Simu aktuell im Kino, einer von diesen absoluten Blockbuster, die man muss gesehen haben, die Odyssee von Christopher Nolan mit Topstars in Matt Damon etc. im Fokus. Ich möchte von dir möglichst viele andere sättige historische oder antike Verfilmungen hören, die es gab. Deine Zeit läuft ab jetzt.
0: 300. Treu. Ah, Herr der Ringe. Was? Odyssey, aber einen anderen gibt es auch noch.
1: Ja, okay.
0: Laufzürli noch.
1: Nein, das
0: ist jetzt etwas, was ich ganz ehrlich...
1: Das ist
0: in meinem Genre. Jetzt klar, Odyssey wollte ich schon schauen, aber das ist wegen Nolan, weil der halt echt geile Filme macht. Also wenn du jetzt gesagt hast, wir möglichst viel von ihm filmen, dann hätte ich dann natürlich auch fast alle aufzählen können. Aber ja, klar gibt es viel so Epos, so epische Geschichten. Ja.
1: Also 300 gibt er. Nur die Zahl 300, dann heisst das so, der Film. Da geht es um eine kleine Truppe von Kriegern im Jahr 400 vor Christus. Dann haben wir Troja mit dem Brad Pitt in der Hauptrolle. Oh. Hey, der Ring ist Fiktion. Kann er leider nicht geben.
0: Ja, du bist jetzt ein Gicko.
1: Odyssee, hast recht, hat es schon mal
0: viele
1: andere gegeben. Oder mehrere, alte Filme. Darum, den gibt er. Das sind nach Adam Riese 1, 2, 3 Punkte, die du geholt hast. Du, es kommt jetzt auf dich drauf an. Es kommt auch ein bisschen darauf an, welches Filmgenre du gerne schaust.
2: Ein bisschen aus.
0: Ist das am Duschen oder was tönt da im Hintergrund? Hintergrund?
2: Ja, die Fütterung von der Säue.
1: Die hat natürlich auch Hunger. Also, genau, ich will auf die Seite schieben und zuhören. Ich will von dir auch möglichst viel, und darum reden wir darüber, wegen dem Film Odyssee von Christopher Nolan. Hast du das schon gesehen aktuell im Kino?
2: Nein, aber das wäre sicher etwas.
1: Voilà, wäre etwas. Das ist so ein Helden-Epos. Ich will von dir möglichst viele verschiedene, entweder antike, historische Filme hören, die es dir schon hat gegeben. Deine Zeit läuft ab jetzt.
2: Also alle Marvel-Filme, Thor, nein, nicht Thor. Herr der Ringe,
0: jetzt habe ich schon gedacht, ich wäre schlecht gewesen, aber du bist tatsächlich noch schlecht. oder ich kann schon den Schelker vorwegnehmen, die Superhelden kannst du schon mal vergessen, das hat er damit nicht gemeint.
1: Nee.
0: Und Herr der Ringe hat er mir auch abgezogen. Das ist
1: einfach Fantasy, Herr der Ringe.
0: Ja.
1: So Ben Hur und so hätte ich mir gewünscht, aber das ist nichts gekommen. Der Gladiator oder solche Sachen.
2: Aber
1: Ja, das ist ein 3-0 für Simon. Leider.
2: Bravo.
0: Merci!
1: Du hast einen fairen Führer, würde ich mal meinen. Du, ein anderes Mal gibt es eine Remos. Ist gut?
2: Das stimmt top, machen wir so.
1: Grüß an zwei, tschüss!
2: Ja, sag nicht. Ciao zusammen.
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0: Oh, da ist jetzt wieder ein Türli gesehen. In dem Töster kann ich Sau wetten. Nee, mich wundert, woher das die nächsten Lieferungen gehen. Ja, noch. Ich bin das Turgi auf Zürich oder schon Geistesin. Hauptsache quellfrisch. Von Appenzell für alle.
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3: Die Stiftungsbibliothek St. Gallen könnte schon bald ein neuer Touri- und Influencerort werden. Sie ist bei einem neuen Reiseranking, nämlich zum schönsten Innenraum der Welt, auserkoren worden. Und zwar noch vor Konkurrenten wie im Opernhaus Sydney oder der legendären Sultan Ahmed Moschee in Istanbul. Bewertet wurde ist unter anderem, wo und wie der Blick der Leute am schnellsten hängen bleibt. Und bei der Stiftungsbibliothek ist das nach unglaublichen 1,36 Sekunden passiert. Verständlich, der Barocksaal, die jahrhundertalten Bücher, der Stuck, das Holz, das Gold und die Wahnsinnsdecke, es sieht aus, als wäre man plötzlich in einer Märli-Bibliothek gelandet. Die Welt staunt über St. Gallen und auch wir selber haben wieder einen Grund mehr, in die Ostschweiz zu reisen.
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2: Stark Regen am Morgen, am Nachmittag Sonne, also so ein bisschen zweiteilter Tag. Temperaturen morgen um die 15 Grad, am Nachmittag um die 26 Grad, aber am späteren Nachmittag kann es zum Teil aus Quellwochen noch regnen.
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5: Auch wenn ich es zum Schlafen etwas vom Schönsten finde, so schönen Sommerregen, wenn es so prasselt von draussen.
2: Ja.
5: Für unterwegs auf der Straße ziehen ist es etwas vom Dümmsten, weil morgen, wenn es feister ist und das Geschirr auf der Scheibe hast, siehst du nichts und ja, die Sicht ist allgemein eingeschränkt. Aquaplaning auch das Thema, wenn es so fest regnet wie jetzt die Nacht. Darum aufpassen. Stau haben wir nicht wegen Unfall, sondern wegen Verkehrsüberlastung auf der A1 Richtung Zürich zwischen Lauterbach und Önsingen. Von Zürich her zwischen Herking und Lauterbach auf mehreren Abschnitten und auf der A6 Liesbern zwischen Buchsee und Schönbühl.
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0: vor der 7 am 25. August, warte schnell. September, Oktober, November. In 4 Monaten ist Weihnachten.
1: Ach komm! Nein, erzähl es am anderen, was ich nicht höre.
0: Es ist so, 25. August, aber Zahltag, das ist schon mal Good News.
1: Yes!
0: Die Energy mein Morgen. Wir müssen über ein aktuelles Thema reden. Die Schule hat ja jetzt in der ganzen Schweiz wieder angefangen.
1: Ja.
0: Die Kinder sind wieder unterwegs. Thema Schulweg. Ich habe einen Blickartikel gelesen, dass auch in Zürich zum Beispiel, aber das ist ein bisschen ein schweizweiter Trend, die Eltern sich immer mehr enervieren und Sorgen machen über den Schulweg. Entweder zu lang, ja, dann ist mein Kind dann schon müde, wenn es in die Schule kommt, oder gefährlich, klar, wenn man eine Hauptstrasse ist. Wenn ich so denke, jetzt tun sie, wenn Boomer von früher reden, aber das hat man früher also nicht darüber diskutiert. Mein Schulweg, und das kannst du auch nicht toppen, Schelke, das ist vom untersten Punkt in Bolligen. Also ich jetzt Zeitungen. Bei der Sage, vielleicht bist du ja auch schon durchgefahren, wo man Tennis spielt. Bis ganz auf ins Flugbrunnen, also wenn man dort Richtung Ferrenberg geht. Also das sind Höhenmeter, hast du schnell geschaut, 70 Höhenmeter. Und habt ihr fest, 1,5 Kilometer. Und die in Zürich rennen wegen 400 Meter Distanz.
1: Willst du meinen Schulweg wissen?
0: Nein, sag jetzt nicht, du kannst nicht toppen.
1: Von Gümmenen auf Auenlüften ist die Gemeinde Müllenberg. Gümmenen der tiefste Punkt der Gemeinde. Auenlüften der höchste Punkt der Gemeinde. Die Strecke zwischen 4 und 5 Kilometer Höhenmeter. Sie bringen bei 200-300 Höhenmeter.
0: Das ist ja ein Berg, müssen wir klimmen.
1: Habe ich jeden Morgen eine Stunde für die Schuhe am Mittag in 5 Minuten daheim gewesen. Weil du hast einfach runterrasen mit dem Velo. Hast etwa 50 drauf oder noch mehr und dann wieder nach dem Mittag wieder eine Stunde auffahren und seitdem Simon Hassi Velofahren.
0: Also, ich behaupte jetzt mal, das ist der Rekord. Also ich glaube, niemand außer toppen die Schuhe.
1: Nein.
0: Wir werden es hören und hören. Wir möchten gerne mit dir einen Kaffee nehmen hier am Morgentisch und diskutieren über die Schuhwege. Wie mühselig ist er gewesen? Was hast du vielleicht auch für Autobahnen müssen überqueren oder was auch immer. Das haben wir jetzt Wunder. Mitreden auf 079 655 0844.
1: Und wer weiss, vielleicht war es ja nicht nur früher so gewesen, vielleicht haben ja irgendwelche Kinder noch heute so einen krassen Schulweg. Vielleicht tun wir da der jungen Generation Unrecht.
0: 079 655 0844.

0: Das ist Energy am 4. vor 7. Guten Morgen miteinander. Und nachher musikalisch geht es weiter mit der Tiffany Harris. Ja, sie ist zuständig für eine der ganz grossen Pop-Nummern von dem 2026. Darum darf sie auch nicht fehlen am grossen Sommerfinale Energy Air zu Luzern. Tickets übrigens bei uns. Schelker, kurz nach der 7.
1: Unbedingt, ja. Schnell noch dranbleiben.
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0: Es ist viel Regen, der ist runtergekommen. Über Nacht und auch noch bis zum Mittag her gibt es den Regen. Es wird langsam weniger. Temperaturen am Morgen um die 15 Grad, am Nachmittag um die 25 Grad. Morgen ist ein trockener Tag, wie der Donnerstag. Der heißeste Tag übrigens, der Donnerstag. Morgen sind wir bei 27 Grad. Nochmal ein Hitzetag am Donnerstag. Können wir abbuchen, bevor der am Freitag der starke Regen zurück ist. Gleich noch schnell der Trend fürs Wochenende. Ich meine, wir haben ja schon Dienstag.
1: Gehört doch ein bisschen Verzweiflung raus bei mir,
0: Wasser. Sonnenwolken mit zu sehen.
1: Tipptopp, ist doch gut. Simon, komm jetzt ein bisschen am Bau bleiben.

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1: Es ist genau 10 vor 7 Uhr. Spielzeit bei uns. Das Bärli ist ready. Let's go.
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1: 46 und 44 sind die beiden, die heute mitspielen. Der Fabian gehört uns noch nicht. Janine, du hörst mich fangen. Seit 20 Jahren sind wir zusammen. Guten Morgen.
3: Morgen.
4: Guten Morgen.
3: Wieso so schüch, Janine? Wir sind unter uns. Alles ja. Gut, hey! Wir plaudern ein bisschen über eure Beziehung, weil auf ja. 3 Fragen 3 Antworten bekommen von dir. Und die gleichen Fragen stellen wir nach dem Febu. Und wenn es 3 Übereinstimmungen gibt, geht ihr ab ins Hotel Bären Dürrenrot, geniessen, entspannen, Wellness im Gesamtwert von 350 Franken.
4: Ja, sehr cool.
1: Einfache Frage an dich, die erste Grit. Welches ist deine Lieblingsfrucht?
4: Banane.
1: Zweite Frage, was ist jetzt so lustig?
3: Nein, du hast einfach gerade so aus der Pistole geschossen. Oh, ist gut.
1: Zweite Frage, welches ist dein Hassgemüse? Das Gemüse, das du immer auf die Seite tust, wenn du es auf dem Teller hast.
4: Ich sage Brokkoli.
1: Okay. Und die 6. Frage, wieder mal Klassiker. Wie manchmal pro Woche habt ihr noch 6 nach 20 Jahren?
4: Manchmal pro Woche,
3: einmal. Einmal schafft man also gleich noch?
4: Ja.
3: Super.
1: Fabu, du hörst uns. Bist zurück im Spiel.
5: Hallo. Ja, ich höre noch etwas.
1: Welches ist Ihre Lieblingsfrucht?
5: Lieblingsfrucht?
3: Komm, Fabu.
1: Nicht zu weit denken.
5: Keine Ahnung, Banane.
1: Ja! Nein. Welches Gemüse hat sie denn gar nicht gern?
5: Das ist einfach, das ist Brokkoli.
1: Zweite Übereinstimmung. Ich habe so gern Brokkoli.
5: Ja, ich gebe noch.
3: Aber du musst nicht aufessen, hä, Fabu?
1: Jetzt noch. Sechs Fragen, richtig beantwortet und gewinnen den Wellnesspreis. Ja. Sag mir, wie häufig Sex pro Woche habt ihr im Schnitt noch?
5: Einmal.
1: In dieser Woche habt ihr das schon mal, oder wartet das noch?
5: Ich hätte die erste.
1: Ja, gut, habt noch ein bisschen Zeit, das stimmt. Das
3: ja! Viel Spass beim Wellness in der Gewinn.
5: Was habt ihr gewonnen? Super! Okay,
3: viel Spaß, genießt
5: es! Danke!
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2: Der amerikanische Supreme Court erlaubt die strengere Briefwahlregeln von Donald Trump. Das aber nur fängt provisorisch. Ein endgültiger Entscheid wird noch gefällt. Der US-Präsident will die Briefwahl verschärfen, weil er behauptet, sie sei anfälliger für Wahlbetrug. Kritiker sagen dazu, das könnte vor allem demokratische Wähler treffen, weil die häufiger per Post abstimmen. Nach Platten schaut jetzt das nächste Walliserdorf nervös zum Berg. Oberhalb von Randa beschleunigt sich der Weisshorngletscher. Eisabbrüche sind in den nächsten Tagen möglich. Die Behörden haben die Überwachung seit Montag auf Stufe 3 erhöht und das Gefahrengebiet abgesperrt. Die Häuser im Dorf sind im Moment nicht bedroht. Die Lage wird aber mehrmals täglich kontrolliert. HauptCC kommt nach dem bekannten Fleischbeschiss schon wieder unter Druck. In der Metzgerei Zmuri ist ein Hygienezertifikat gegangen, das seit Ende April abgelaufen ist. Brisant an dem Ganzen, erst gerade im Juni ist aufgeflogen, dass dort abgelaufenes Fleisch als frisch verkauft worden ist. Seit diesem Vorfall läuft ein Strafverfahren. HauptCC sagt jetzt aber, die Kontrolle sei aktuell. Man habe lediglich vergessen, das neue Zertifikat aufzuhängen.
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1: Es gibt einen zweiteilten Tag. Viel Regen am Morgen, viel Sonne am Nachmittag. 15 Grad jetzt beim Rausgehen, 26 Grad, wenn du heimkommst.
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4: Jetzt kommt schon die erste Hochwassermeldung rein, Simu. Zwischen Lüsslingen und Zuchau in beiden Richtungen Sperrung von Strasse. Dort wegen Hochwasser Sorge aus in dieser Region. Dann sonst sehr viel Wasser auf der Straße, was die ganze Nacht fast durchgeregnet hat. Auf der A1 haben wir Störungen Richtung Zürich zwischen Lauterbach und Önsing, wo zwei unterwegs sind. Weiter zwischen Aarowest auf Zweigung Bierfeld. Dort ist es eine Viertelstunde oder Verlust auf mehreren Abschnitten. Von Zürich her 20 Minuten zwischen Rotrist und Lauterbach auch auf mehreren Abschnitten. Dann auch Stop and Go zwischen Kirchberg und Schönbühl. Im Seeland auf der A5 Biel Richtung Solothurn zwischen Solothurn-Ost und Zweigung Lauterbach. Das ist jetzt nicht wirklich Seeland. In der Mittelland auf der A6 Liesbern zwischen Buchs und Schönbühl auch noch eine Meldung. Du siehst richtig etwas los.
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1: Ja, 2:07, wir aktivieren dich. Jetzt musst du hellwach sein, falls du Tickets willst für das Energy Air Samstag der Woche. Zu Luzern mit dabei seit letzter Stunde auch klar der Julix.
4: Also noch einer mehr, der auf das Line-Up kommt.
1: Ja. Ja, Tickets kannst du nicht kaufen, nur gewinnen. Und wir machen es wieder mal so, Schelker. Das ist eine Herangehensweise, die du gerne hast. Nämlich die Leute direkt ins Studio reinholen. Aha. Mit meinem Basser da hier.
4: Ja.
1: Wenn du da aktiviert bist, dann bist du natürlich drinnen bei mir.
4: Ja.
1: Aber dann musst du wirklich wie mir on point sein.
4: Muss man mal einmal wieder abliefern.
1: Motiviert sein, nicht nuscheln, nicht ein schlechtes Telefon schwimmen, rausgehauen und dann prangen es Chance, okay?
4: Also passt wirklich auf, dass ich einen ganz nervösen Zeigefinger, wenn es um den Basser geht. 0848 001 005 anrufen, durchkommen.

0: Da sind Sie bei Simon. Wer ist hier dran? Guten Morgen.
1: Guten Morgen, das ist Virginia.
2: Oh, Virginia, du bist aber auf Zack.
1: Ja, also.
2: Energy mein Morgen am Start mit Energy Air Tickets. Der Simu, der macht gar nicht lange Faxen, der geht direkt rein, der will, dass man ready und parat ist. Virginia, bist du parat heute Morgen?
1: Ja, sicher, ja.
0: Ja, aber das ist mir zu wenig.
2: Was? Das ist mir zu wenig?
0: Ja, sicher. Das wird
1: nein,
0: sicher. Aber eine längere Antwort als ja, sicher. Wie hast du geschlafen? Was hast du gemacht am Morgen, für dass du jetzt so fit bist? Warum hast du Moser und Schelker so gern? Also.
1: Ich bin jetzt gerade beim Arbeiten, bin schon lange wach und ich
2: höre
1: euch sehr
2: gerne
1: zu am Morgen früh.
2: Virginia, es tut mir leid, ich entschuldige für Simon. Ich weiß nicht, was los ist mit ihm heute. Was ist los, Simon? Was soll sie denn noch machen? Sie ist ja wach. Was schaffst du denn? Was hast du für einen Job, Virginia?
1: Ich arbeite im Export.
2: Im Export?
1: Mhm. Kaffee-Vollautomaten verschiffen.
2: Das wäre mal etwas für einen Herrn Moser, anständigen Kaffee-Vollautomaten.
0: Ja, los jetzt. Also komm, machen. Es geht ja darum, möglichst präsent zu sein. Dann gewinnst du Tickets für die Energy Air am Samstag in der Woche zu Luzern. Und auch der Schelker ist definitiv überzeugt. Das heisst, ja. 2 Tickets.
2: Jawohl!
1: Danke.
2: Sehr gern, hast du dir selber verdient. Also ich muss da noch mal ein Kränzchen
0: machen.
2: Du bist nicht überzeugt, Simon.
0: Mama, das ist der Top. Ich wünsche dir von Herzen einen ganz schönen Tag. Du bleibst noch heute dran. Vorher haben wir gehört, der Julix seit letzter Stunde auch bekannt. Auch er mit dabei.
2: Ja, und der Julix vertreten auf dem Line-Up, wo kein Ende nimmt. 40'000 Leute mit dabei. Virginia, jetzt eine von diesen 40'000. Du kannst so sein. 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Dort gibt es schon die nächsten Tickets.
0: 8 ab 7.

0: Ein verregneter ist es. 18 ab 7, Dienstag Morgen, 25. August. Musikalisch gibt es nachher für die Schweizer Musik. Er gilt als der singende Schlagzeuger. Hat es in einem spektakulären Musikvideo schon auf einem Heissluftballon gemacht, der viral ist gegangen. Niklas, und mit ganz viel Gefühl begleitet er uns gerade nachher in den Tag raus. Er selber kommt von Uetika am See, bin er heute in seinen Schulweg schauen.
1: Niklas hinein?
0: Ja, also der hat jetzt nicht so einen weiten Schulweg gehabt. Warum reden wir darüber? Zürcher Eltern vor allem innerviert über zum Teil kurze Schulwege von ihren Kindern. Das nämlich, sag schnell, die Energie der Kids.
1: Also die Länge. Kurze Schulwege, die vermeintlich zu lang sind.
0: Genau.
1: Über deswegen also sind sie cool. Nicht über die zu kurz.
0: Nein, natürlich haben sie das Gefühl, es ist zu lang, aber wir reden von 5-6 Minuten Schulweg, die wir in der letzten Stunde reflektiert haben. Und ich habe zuerst geblufft, ich hatte dann das Bollinger der längste. Ich bin schnell nachschauen. 1,5 Kilometer, 70 Höhenmeter. Du, Schelker, hast mich da in die Schranken gewiesen, mit deinem zu gümmen.
1: Ja, aber ich muss auch ein bisschen zurückkrebsen. Es sind nicht 300 Höhenmeter. Es hat sich nur so angefühlt, dass sie auf 3,9 Kilometer 170 Höhenmeter.
0: Ja, so als kleiner Knips ist aber das Matterhorner klimmen. Ja. Und dann haben wir so gesagt, ja, wir haben sicher die längste, hat jemand draussen einen längeren. Und was ist bis jetzt reingekommen, Schelten?
1: Viele. Der Manu schreibt ja, er hat dann früher zu Berg müssen, fast in die Schuhe. Also auch vom Tal auf Berge, in Berge hoch. Das war auch mit Höhenmeter ziemlich eine Sache gewesen. Und noch schön, das Feedback, das jetzt da ist reingekommen. Ihre Tochter hier macht heute noch eine halbe Weltreise.
2: Guten Morgen, Moser und Schelker. Da ist Sarah.
1: Morgen.
2: Und ich kann euch sagen, es gibt es also heute noch. Meine Tochter fährt täglich 5,7 Kilometer für die Schule. Ich wünsche euch einen schönen Tag. Ciao.
1: 5,7 Kilometer.
0: Das ist ein Drittel vom GP. Und wenn sie zurückkommt, mehr als die Hälfte. Das
1: hey,
0: kann ja
1: nicht.
0: Wow. Was war es bei dir gewesen? Was hat die Schulwege ausgemacht? Komm, wir gehen mal wieder ein bisschen zurück in die Kindheit. 079-655-0844. Die Melanie schreibt, sie hat auch den kürzesten gehabt. Ihr Papa war abwart gewesen. Sie hat nur die Stege.
1: Ah!

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1: Elli Ferischik.
2: Heavy-Metal-Musiker Schmerzen lindern. Was wie ein August-Scherz tönt, kommt von Forschenden vom Max-Planck-Institut zu Leipzig. Für eine neurologische Studie haben sie am Wacken Open Air 122 Metal-Fans als Versuchskaninchen genommen und haben getestet, wie schmerzresistent sie sind. Und zwar folgendermaßen: Sie haben Hänge und den Unterarm so lange wie möglich müssen in eiskaltes Wasser haben. Verglichen wurden sie dabei Metal-Fans vor dem Festival mit Fans am 3. und 4. Festivaltag. Und siehe da, nach mehreren Tagen Metal-Musik haben sie den Schmerz viel länger aushalten. Die Vermutung der Forschenden, hässige oder aggressive Musik kann helfen, negative Gefühle besser zu verarbeiten. Und genau das könnte die Schmerztoleranzgrenze erhöhen. Bis jetzt setzt man in den Kliniken ja oft auf sanfte Entspannungsmusik. Die Studie zeigt aber, manchmal braucht es bei Schmerz kein sondern Headbanger zu Metallica, Black Sabbath und Co.
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1: Ja, es wird noch sonnig, wird glaubt man fast nicht, wenn man rausgeht oder raus schaut. Es regnet immer wieder am Vormittag, am Nachmittag aber auch sonnige Abschnitte. Aber ein bisschen alles dabei, weil da gibt es später am Nachmittag wieder Quellwolken und daraus kann es wieder ein Gewitter geben oder Regen. Die Temperatur muss ja angenehm um die 26 Grad.
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1: Schelke, du hast von einem Hochwasser berichtet. Ja. Den Morgen hat sich dort die ganze Situation stabilisiert.
4: Leider nicht. Also die Straße ist immer noch gesperrt zwischen Lüsslingen und Zuchwil in beiden Richtungen weg Hochwasser. Mhm. Dort also daran denken, was in die Richtung muss. Dann gehen wir zum altbekannten Morgentraffic, der einfach nicht in die Gänge kommt auf der A1. Richtung Zürich zwischen Lauterbach und Önsingen, zwischen Aarau-West und Verzweigung Bierfeld. Dort auch den 4. Stundenzeitverlust auf mehreren Abschnitten. Auf der Gegenfahrbahn zwischen Rotrist und Lauterbach. Bach von Zürich her 20 Minuten oder verlierst auf mehreren Abschnitten und eben auch noch zwischen Kirchberg und Schönbühl schnell Zeitverlust einberechnen. Auf der A6 Liesbeno Rückstau zwischen Buchs und Schönbühl und auf der A5 Solothurn Richtung Neuburgstrasse zwischen der A6 und Verzweigung Brückmosheimerstau und A5 Richtung Solothurn zwischen Solothurn Ost und Verzweigung Lutherbach ebenfalls.
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0: Katy Perry bei Energy bei morgen 20 Minuten noch und dann haben wir 8. 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

0: 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Mhm. Und zwar ein Citroën EC3 Aircross Max. 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Also das sind alles Tipps, die einem helfen sollten, dass man der Erste oder die Erste ist. Vor
1: 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Und die allerletzte dann morgen noch bei Energy. Wie morgen.
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0: Noch schnell eine schöne Story zum nächsten Song, den wir gerade hören. Da bei Energy war ein Welthit, Instagram-Hit schlechthin. Ordinary von Alex Warren. Und das Jahr eben wieder viral gegangen. Warum das? Hat der Uberfahrer gefilmt, also der Alex Warren selber, der einfach durchgedreht ist von Freude und tanzt auf der Straße. Warum und wieso? Weil er während der Fahrt herausgefunden hat, dass eben Ordinary vom Alex Warren im Auto geschrieben ist worden.
1: Was im Auto in, hat er diesen Mega-Hit noch geschrieben?
0: Nein, aber er hat es einem Uberfahrer gesagt, hat einen Song, der jetzt gerade im Radio läuft, ich bin der Macher von diesem Song und der ist natürlich durchgedreht.
1: Das ist aber herzig, oder?
0: Ja, also ein grosser Song über die Liebe, gerade als
2: nächstes. 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
0: Alles dabei.

0: Wetteraussichten. Von Hitzetag bis Starkregen. Ich glaube, der grösste Spitz von den Gewitter und den Regenfällen, die sind durch. Jetzt ist es so ein Ausregnen bis zum Mittag her, kann es aber immer noch mal nass sein. Schelke, du hast schon gesagt, zum Teil auch schon. Aber das Wasser nicht mehr absickern, weil es halt auch noch trocken ist.
1: Ja, der Boden ist wie hydrophob, sagt man dem, wenn er eben so trocken ist, dass er das Wasser gar nicht mehr aufnimmt. Weil es dermassen geregnet hat, hat der Energy-Hörer Luca geschrieben vor A1. Ja, Lauterbach-Önsing, aufpassen, dort bei der Baustelle sei Aquaplaning ein riesen Thema, sei wie ein See gegeben bei der Baustelle. Zwangen, also aufpassen, Sorge haben. Es könnte wirklich stellweise richtig prekär sein auf der Straße.
0: Am Mittag hat es aufgehört zu regnen heute, das verspreche ich dir jetzt einfach mal. Am Nachmittag der recht sonnige Abend könnte es dir noch mal Tropfen geben. Morgen Mittwoch und Donnerstag sonnige Tage, morgen bei 27 Grad, am Donnerstag bei 30 Grad. 14 Minuten noch, dann ist 8. Guten Morgen zusammen.
1: Morgen.
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0: Guten Morgen mit Energy, 10 vor 8 haben wir. Das heisst, wir spielen eine neue Runde von unserem Songerartis Quiz.
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2: Checker und Zürcherinnen, Sie herzlich willkommen in unserer Morgenrunde. Das ist doch klar, darum einige dran. Sarah, 45. Guten Morgen, Sarah.
0: Ciao, Sarah.
3: Guten Morgen miteinander.
0: Wieso lässt man denn aus dem Kanton Zürich Energy Bern und nicht Energy Zürich? Da muss ich jetzt gleich mal fragen, einfach für interne Statistiken, Sarah.
3: Also, das ist so, weil wir sind riesen SCB-Fans, haben Verwandte in Bern und sind im Herzen einfach irgendwie Berner.
0: Und dann gibt es dir immer ein bisschen Ferienfeeling, oder was, wenn du uns zuhörst?
3: Ja, also erstens finde ich den Dialekt schön und es ist einfach mega cool, um euch zwei zuhören.
2: Und ich sehe gerade, der Saisonstart vom SCB ist auch nicht so weit weg. Das erste Heimspiel am 18. September. Dann freuen wir uns dann auch auf dich, Sarah. Und jetzt zurück zum eigentlichen Grund, warum du jetzt getrennt bist bei unserem Spielen. Um die Zeit immer unser Songquiz Schubidu. Da heisst ein Song rausfinden, den wir dann nur ganz schnell einspielen. Gestern ist leider geknackt worden, darum ein neuer Song, darum der Jackpot wieder bei 50 Stutzen.
3: Ja.
0: Das ist der Ausschnitt, der heute Morgen 50 Franken Dosenbach-Gutscheine bringt. Einfach Interpret und Titel rausfinden. Und wie so einfach ist es auch nicht, oder?
3: Nein, ich würde sagen, einfach Interpret und Titel. Also so einfach finde ich es nicht. Ich habe einfach keine Ahnung.
2: Das heisst, ab sofort 100 Franken Dosenbach-Gutscheine im Jackpot. Und das spielen wir den Morgen um diese Zeit. Jo. Ja, die verlassen wir halt wieder Richtung Zürich jetzt. Also wir bleiben zu Bern.
0: Ja gut, also ehrlich, bleiben wir auch bis da. Du kannst uns einfach über Radio weiter hören. Wir müssen abhängen. Ja. Tschüss, Sarah. Ciao, ciao.
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8: Elie Ferischik.
9: Ein Parkschaden kann heute richtig ins Portemonnaie gehen. Einzelne Reparaturarbeiten sind innerhalb von 2 Jahren fast um 50% teurer geworden. Das zeigt eine neue Comparis-Analyse mit rund 7,3 Millionen Werkstattarbeiten. Die Gründe? Neuere Autos haben mehr Sensoren, Kameras und Elektronik, was ins Geld geht. Dazu sind die Werkstattstundensätze gestiegen, 2024 im Schnitt gegen die 3% auf 172 Franken. Und last but not least sind auch die Ersatzteile teurer geworden. Der amerikanische Supreme Court erlaubt die strengere Briefwahlregeln von Donald Trump. Das aber nur anfangs provisorisch. Ein endgültiger Entscheid wird noch gefällt. Der US-Präsident will die Briefwahl verschärfen, weil er behauptet, sie sei anfälliger für Wahlbetrug. Kritiker sagen dazu, das könnte vor allem demokratische Wähler treffen, weil die häufiger per Post abstimmen. Der Roger Federer bringt New York schon vor seinem Showmatch zum Kochen. Hunderte von Fans haben vor einem Sportgeschäft zu Manhattan auf ihn gewartet. Und der Maestro hat sie nicht enttäuscht. Er hat bestens gelaunt, Autogramm gegeben, Selfies gemacht und Hände geschüttelt. Einen Tag vor seinem Showduell gegen den Andy Roddick im Rahmen der US Open hat er dann auch bei den PK locker umgewitzelt. Er habe seit Wimbledon 2021 keinen ganzen Satz mehr gespielt. Aber das sei egal. Schliesslich habe er gehört, dass der Andy genauso nervös sei wie er.
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11: Am Morgen viel grau und nass, am Nachmittag der blau und auch Sonne. Temperaturen momentan um die 17 bis 18 Grad. Ein bisschen später gegen die 26.
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12: Ah, es ist richtig viel los, es knallt. So, das Wetter ist ein bisschen schuld, wenn ich ehrlich bin, dass es ja, auf der Strasse ein bisschen ungut ist zum Unterwegs. Auf der einen Seite immer noch Hochwasseralarm zwischen Lüsslingen und Zuchwil in beiden Richtungen. Dort auf der Hauptstrasse. Dann hat es einen Unfall gegeben auf der A1 Zürich-Bern zwischen Rodrisch und Önsingen. Die rechte Spur ist gesperrt. Auf der A1 viel Zeitverlust gemeldet, auch von Zürich her zwischen Rodrisch und Lauterbach. 20 Minuten zwischen Kriegstedt und Schönbühl ebenfalls von Bern auf Zürich raus. 4000 Stunden oder Verlust zwischen Aarau-West und Verzweigung Birfeld und auch zwischen Kriegstedt und Önsingen stockt. Dann haben wir einen Unfall auf der A6 Thunbahn zwischen Kiesel und Sonnenhof. Tunu haben wir ein Pannenfahrzeug, kein Unfall, Entschuldigung. Die linke Spur ist dort blockiert. Und auf der A6 Lissos, auf der A5 im Seeland, bei einem Ort Zeitverlust wegen Verkehrsüberlastung gemeldet.
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11: Ja, trotz mühsamer Verkehrssituation und richtig grusigem Wetter, ich sehe es positiv. Musikalisch jetzt mit Nico Santos, Moser Schelker, guten Morgen zusammen.

0: Ich habe
1: das Vogel-Ei gefunden. Ja, das ist jetzt ein bisschen zu schnell gegangen. Es tut mir leid, ich bin noch schnell aus dem Fenster schauen, ich gehe ins Wetterhaus, ob es wirklich noch regnet oder nicht. Aber ja, es regnet noch. Darum, alles ein bisschen schnell gegangen, zurück zu unserem eigentlichen Thema, das wir jetzt gerade darüber reden wollen. Es geht um einen Schulweg. Warum das? Immer wie mehr Helikoptereltern, haben wir gerade in einem Artikel gelesen, bringen die Kinder zur Schule mit dem Auto natürlich, ja. Weil die Schulwege sind heute viel zu lang und auch zu gefährlich. Aber wir sagen, es war doch früher ganz anders gewesen. Wir, Schelker, kilometerweise gelaufen, du hast alle vier Jahreszeiten erlebt, so lang war die Schulweg.
2: Ach, Horror. Also mein Hass gegenüber dem Velofahren, Simon, der ist nicht einfach so aus der Luft gefallen. Den habe ich mir über 9 Schuljahre erarbeitet. Und zwar bin ich vom ersten Schuljahr bis zum 9. mit dem Velo vom tiefsten Punkt der Gemeinde zum höchsten Punkt der Gemeinde. Über 3,94 Kilometer waren es. 170 Höhenmeter jedes Mal müssen zurücklegen, zweimal am Tag. Und dann habe ich mir geschworen, wenn ich das nicht mehr machen muss, mache ich das auch nicht mehr.
1: Aber es sind gleich auch so ein bisschen positive Erinnerungen am Schwellgeben und dir draußen. Das ist schön, machen wir jedes Mal mit. Martina hat sich gemeldet und hat beste Erinnerung an ihre Schule.
3: Hallo zusammen, das ist Martina. Speziell war es an meinem Schulweg, dass ich ein Vogeleili gefunden habe. Und es hat mich so fasziniert, dass ich völlig Zeit vergessen habe und dass viel zu spät in die Schule gekommen bin und ja, dann leider einen Zusammenschiss kassiert habe.
1: Ja, meine Schwester weiss, ist schon mal eine Stunde zu spät gekommen, weil sie einen Truthahn hingen nachher ist. Kein Witz.
2: Warum an einem Truthahn? Wo hat sie den Weg gefunden?
1: Ja, mit offenen Augen auf dem Schulweg und wir entdeckt alles Mögliche.
3: Hallo zusammen, da ist Lotta. Und ich hatte so einen geilen Schulweg gehabt. Es war unfassbar. Also ich habe immer etwas erlebt. Ich konnte nämlich auch mehrere Wege nehmen. Ich konnte immer entscheiden. Der eine ist zum Beispiel am Osterglockenfeld vorbeigegangen. Da habe ich regelmäßig den Mami Blumen heimgebracht und wahrscheinlich irgendeiner Großmutter alle Osterglocken abgerissen. Und dann jetzt mal noch ein Altersheim gehabt. Da habe ich es genossen, um allen alten Winken. Da bin ich auch immer 3-4 Stunden spät in die Schule oder heimgekommen. Aber ich habe immer ein Highlight gefunden auf meinem Schulweg. Egal, welchen Weg ich genommen habe.
2: Irgendwie klingt das alles so romantisch. Mir kommt jetzt in den Sinn, wenn man natürlich über eine Stunde hatte, bei uns den Stutz raufzufahren. Am Mittag war ich 5 Minuten dunkel. Wenn jemand richtig gehasst hat, hat man was gemacht? Bremsen gelöst im Velo. Das ist mir mal gemacht worden. Mir hat mal eine Bremse gelöst und ich bin im Dornenbusch vom Nachbarland. So ist es zu Mühlenberg zu und her gegangen.
1: Deine Schulweggeschichte heute auf 079 655 08 44 kommt zu uns morgen Runde. Zusammen mit der Weekend.

0: Guten Morgen zusammen.
1: Putzt du gestrahlt in den Tag gestartet bis dahin, du?
0: Mal, kann nicht klagen.
1: Mal einer, der nicht klagen kann, im Gegensatz zu uns.
2: Los jetzt, Themen über Begriff bei der Quizfrage, wo uns die Regie hat vorgegeben, wo wir unsere Frage dazu haben müssen überlegen, wäre Film. Jetzt kannst du entscheiden, willst du gegen Schelker antreten oder gegen mich?
0: Puh, ich glaube, ich nehme den Moser. Also den.
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1: Das heisst, ich werde zum Schiedsrichter und sage dir noch schnell, was du kannst gewinnen, wenn du in 15 Sekunden mehr weisst als der Simu. Und zwar einen 50-Franken-Gutschein vom Coop. Ihr Marktgas kannst du da shoppen. Das auf der einen Seite. Auf der anderen Seite gibt es noch das Kaffeetassli, wo Moser heiß gekocht drauf steht.
0: Das steht top.
1: Der Simu legt wie immer vor und du hörst noch schnell ein bisschen Musik und wir holen dich dann zurück. Ja,
0: tschüss.
1: Simu aktuell im Kino. Einer von diesen absoluten Blockbustern, die man muss gesehen haben. Die Odyssee von Christopher Nolan mit Topstars in Matt Damon etc. im Fokus. Ich möchte von dir möglichst viele andere sättige historische oder antike Verfilmungen hören, die es gegeben hat. Deine Zeit läuft ab jetzt.
2: 300. Treu. Ah, Herr der Ringe. Was? Odyssey, aber einen anderen gibt es auch noch.
1: Ja, okay.
2: Laufzürli noch.
1: Nein, das
2: ist jetzt etwas, was ich ganz ehrlich...
1: Das ist nicht
2: dein Genre, nicht, das ist mein Genre. Jetzt klar, Odyssee wollte ich schon schauen, aber das ist wegen Nolan, weil der halt echt geile Filme macht. Also wenn du jetzt gesagt hast, wir möglichst viel von ihm filmen, dann hätte ich dann natürlich auch fast alle aufzählen. Aber ja, klar gibt es viele so Epos, so epische Geschichten, ja.
1: Also 300 gibt er. Nur die Zahl 300, dann heisst das so, der Film. Da geht es um eine kleine Truppe von Kriegern im Jahr 400 vor Christus. Dann haben wir Troy. Troja mit dem Brad Pitt in der Hauptrolle. Oh. Hey, der Ring ist Fiktion. Kann er leider nicht geben.
2: Du bist jetzt ein Gig.
1: Odyssee, hast du recht, hat es schon mal
2: viele
1: andere gegeben. Oder mehrere, alte Filme. Ja. Darum gibt er. Das sind nach Adam Riese 1, 2, 3 Punkte, die du geholt hast. Du, es kommt jetzt auf dich drauf an. Es kommt auch ein bisschen darauf an, welches Filmgenre du gerne schaust.
0: Du, ein bisschen aus.
2: Ist das am Duschen oder was tönt
1: im Hintergrund?
0: Ja, die Fütterung von der Säue.
1: Ah, die haben natürlich auch Hunger. Also, genau, schau auf die Seite schieben und zuhören. Ich will von dir auch möglichst viel, und darum reden wir darüber, wegen dem Film Odyssee von Christopher Nolan. Hast du das schon gesehen aktuell im Kino?
0: Nein, aber das wäre sicher etwas.
1: Voilà, wäre etwas. Das ist so ein Helden-Epos. Ich will von dir möglichst viel verschiedene, entweder antike, historische Filme hören, die es dir schon hat gegeben. Deine Zeit läuft ab jetzt.
0: Also alle Marvel-Filme, Thor, nein, nicht Thor. Herr der Ringe,
2: jetzt habe ich schon gedacht, ich war schlecht gewesen, aber du bist tatsächlich noch schlecht. oder ich kann schon den Schelker vorwegnehmen, die Superhelden kannst du schon mal vergessen, das hat er damit nicht gemeint.
1: Nee.
2: Und was, Herr der Ring hat er mir auch abgezogen.
1: Das ist Fantasy, Herr der Ring.
2: Ja.
1: So Ben Hur und so hätte ich mir gewünscht, aber das ist nichts gekommen. Der Gladiator oder sättige Sachen. Aber
0: Gladiator.
1: Das ist ein 3-0 für Simon. Leider.
0: Bravo.
2: Merci!
1: Du hast einen fairen Führer, würde ich meinen. Du, ein anderes Mal gibt es eine Revanche. Ist gut?
0: Das stimmt doch. Machen wir so.
1: Tschüss!
0: Ja, sage nicht. Ciao zusammen.
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2: Die Stiftungsbibliothek St. Gallen könnte schon bald ein neuer Touri- und Influencerort werden. Sie ist bei einem neuen Reiseranking, nämlich zum schönsten Innenraum der Welt, auserkoren worden. Und zwar noch vor Konkurrenten wie im Opernhaus Sydney oder der legendären Sultan Ahmed Moschee in Istanbul. Bewertet worden ist unter anderem, wo und wie der Blick der Leute am schnellsten hängen bleibt. Und bei der Stiftungsbibliothek ist das nach unglaublichen 1,36 Sekunden passiert. Verständlich, der Barocksaal, die jahrhundertalten Bücher, der Stuck, das Holz, das Gold und die Wahnsinnsdecke, es sieht aus, als wäre man plötzlich in einer Märli-Bibliothek gelandet. Die Welt staunt über St. Gallen und auch wir selber haben wieder einen Grund mehr, in die Ostschweiz zu reisen.
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1: Noch viele Wochen rum, zwischendurch ist es noch nass. Am Nachmittag trocknet es dann und es gibt auch sonnige Abschnitte.
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4: Pannenfahrzeug, Unfall und Hochwasser, das heute Morgen ein kleiner Einblick in die Verkehrswelt. Jetzt haben wir noch Hochwassermeldungen rum zwischen Lüsslingen und Zuchwil. Dort auf der Hauptstrasse in beiden Richtungen Sperrung wegen dem Hochwasser. Das Pannenfahrzeug auf der A6 hat für Probleme gesorgt. Es ist mittlerweile geräumt, gleich eine halbe Stunde Zeitverlust von Thun her Richtung Bern zwischen Kiss und Ostring. Dann der Unfall passiert auf der A1, auch geräumt, aber gleich Zeitverlust von 20 Minuten von Zürich her zwischen Roderich und Lutherbach auf mehreren Abschnitten. Auch zwischen Kleinstädt und Schönbühl ist es mühsam. Auf der Gegenfahrbahn fast an der gleichen Stelle zwischen Kleinstädt und Önsingen und zwischen Aarau West und Verzweigung Birfeld. Dort ist so eine Viertelstunde oder Verlust. Das ist die grössten Meldungen von diesem Dienstagmorgen. Viel Geduld!
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0: 20 vor 9 Uhr, Dienstag Morgen. Wir kommen zu unserer healthy Rubrik, wie immer am Dienstag. Und das betrifft ganz viele Leute. Schlafprobleme, 33%.
1: Das ist viel.
0: Und 80% von Ehefrau Schweizer sind schon mal betroffen gewesen. Also da brauchen wir jetzt ein paar Tipps von Experten.
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1: Und die Expertin heisst Claudia Thalmann. Sie ist Apothekerin und Geschäftsführerin von der Weissen Bioapothek Dr. Goldner AG. Und Claudia, vielleicht vorweg, ganz eine simple Frage. Was hilft bei Schlafproblemen? Mhm.
3: Von Apothekerseite gibt es viele Produkte, die wir nehmen können. Das ist Hopfen, das ist Pensionsblumen, das ist Melisse, das ist das altbekannte Baldrian. Da gibt es sicher von der pflanzlichen Seite her eine ganze Palette, die wir geben können, die keine Abhängigkeitsfolgen haben, die man wirklich täglich nehmen darf. Ich habe noch so gerne Schlaftee, das tut ein bisschen runterfahren. Wenn das Schlafproblem dann wirklich akut sind und man im Alltag nicht mehr existieren kann, dann müsste man sicher mit dem Arzt schauen, was wir machen.
1: Klar. Es ist aber schwierig, wenn man von Schlafproblemen betroffen ist, selber auch schon wirklich mehrfach gehabt und dann habe ich immer Angst davor, egal was du machst gegen das Schlafproblem, dass du dann wie abhängig wirst. Mhm. Zeitlang bei mir Meditation,

0: auch immer gehabt, Schultraining bis so spät. Und dann bist du einfach wie wachgetatscht.
1: Ja, das ist nicht so Adrenalin. Du hast, Schelker, in der letzten Stunde noch darüber geredet, dass du in der Nacht immer mal wieder erwachst.
0: Ja, locker zwischen 20 und 30 Mal pro Nacht. Ja.
1: Was hilft dir da?
2: Immer wieder aufwachen ist auch nicht unbedingt ein Zeichen für einen schlechten Schlaf. Es ist normal, dass man eigentlich immer wieder aufwacht. Häufig merkt man das einfach nicht, weil man gerade wieder einschläft. Wenn man am Abend nicht einschlafen kann, ist sicher, was nicht gut ist, ist natürlich, wenn man die ganze Zeit auf das Handy schaut, vom Licht her. Mhm. Besser wäre, wenn schon irgendetwas lesen, aber nichts, was stresst.
1: Merci, Claudia, für dich.
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0: mit Energy-Tag und gerade wissen, wie das Wetter wird heute Morgen und übermorgen.
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0: Ja, für das bin ich zuständig. Moser, Schelker für den Verkehr. Wenn etwas Neues passiert, dann immer auch zur Viertelstunde, sonst dann wieder zur Vollen. Das Wetter heute durchzogen, morgen hat es ja richtig runtergelassen. Wir haben von Überschwemmungen gehört oder eben das Wasser, das nicht richtig abfließen kann. Das normalisiert sich langsam, aber sicher, es gibt einen Sommertag bei 25 Grad. Am Nachmittag kommt die Sonne vor. Morgen sind wir bei 27 Grad. Das ist nicht eine Hitzewelle, aber es kommt wieder so warme Luft ins Land. Mittwoch, Donnerstag. Morgen eben 27 Grad sonnig. Am Donnerstag sogar 30 Grad wieder. Also ein weiterer Hochsommertag und das Ende Sommer.
2: Wird es also nochmal richtig heiss? Ja. Neue Verkehrsmeldung habe ich keine. Einfach daran denken, Hochwasseralarm zwischen Lüsslingen und Zuchwil auf der Hauptstrasse. Eine komplett sperrige beiden Richtungen.
0: Keine neue Verkehrsmeldung, aber ich habe neuen Sound.
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0: 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Und dann bist du vielleicht schon morgen um die Zeit mit dabei.
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0: 46 und 44 sind die beiden, die heute mitspielen. Der Fabian, der gehört uns noch nicht. Janine, du hörst mich fangen. Seit 20 Jahren sind wir zusammen. Guten Morgen.
2: Morgen.
3: Guten Morgen.
2: Wieso so schüch, Janine? Wir sind unter uns. Alles ja. Gut, hey! Wir plaudern ein bisschen über eure Beziehung, weil auf ja. 3 Fragen 3 Antworten bekommen von dir. Und die gleichen Fragen stellen wir nachher im Februar. Und wenn es 3 Übereinstimmungen gibt, geht ihr ab ins Hotel Bären Dürrenrot, geniessen, entspannen, Wellness im Gesamtwert von 350 Franken.
3: Ja, sehr cool.
0: Einfache Frage an dich, die erste Grit. Welches ist deine Lieblingsfrucht?
3: Banane.
0: Zweite Frage, was ist nicht so lustig?
2: Nein, du hast einfach gerade so aus der Pistole geschossen. Oh, ist gut.
0: Zweite Frage, welches ist dein Hassgemüse? Das Gemüse, das du immer auf die Seite tust, wenn du es auf dem Teller hast.
3: Ich sage Brokkoli.
0: Okay. Und die 6. Frage, wieder mal Klassiker. Wie manchmal pro Woche habt ihr noch 6 nach 20 Jahren?
3: Manchmal pro Woche, einmal.
2: Einmal? Schafft man also gleich noch?
3: Ja.
2: Super.
0: Fabio, du hörst uns. Bist zurück im Spiel.
4: Hallo. Ja, ich höre etwas.
0: Welches ist Ihre Lieblingsfrucht?
4: Lieblingsfrucht?
2: Komm, Fabio.
0: Nicht zu weit denken.
4: Keine Ahnung, Banane.
0: Ja!
4: Nein.
0: Welches Gemüse hat sie denn gar nicht gern?
4: Das ist einfach, das ist Brokkoli.
0: Zweite Übereinstimmung. Ich habe so gern Brokkoli.
4: Ja, ich gebe noch.
2: Aber du musst nicht aufessen, hä, Fabio?
0: Und jetzt noch? Sechs Fragen, richtig beantwortet und gewinnen den Wellnesspreis. Ja. Sag mir, wie häufig Sex pro Woche habt ihr im Schnitt noch?
4: Einmal.
0: In dieser Woche habt ihr das schon mal, oder wartet das
4: noch? Ich hätte die erste.
0: Ja, gut, habt noch ein bisschen Zeit, das stimmt. Das
2: ja! Viel Spass beim Wellness in der Gewinn.
4: Nein! Super! Okay,
2: yes! Viel Spass! Genießt!
4: Danke!
0: Tschüss!
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7: Im Drohnenfall von Leipzig kommt jetzt ein neues Puzzleteil dazu. Wie heute bekannt geworden ist, hat Ermittler eine dritte Drohne mit Militärsprengstoff gefunden. Das ist 10 Tage nach dem ersten Vorfall passiert. Anfang August hätte eine Sprengstoffdrohne eine ukrainische Frachtmaschine treffen sollen. Zum Glück aber hat der Zünder versagt. Und eine zweite Drohne sei mit einer DHL-Maschine kollidiert. Ermittler vermuten darum, dass eine grössere Attacke geplant war. Ein Parkschaden kann heute richtig ins Portemonnaie gehen. Einzelne Reparaturarbeiten sind innerhalb von 2 Jahren fast um 50% teurer geworden. Das zeigt eine neue Comparis-Analyse mit rund 7,3 Millionen Werkstattarbeiten. Die Gründe? Neuere Autos haben mehr Sensoren, Kameras und Elektronik. Dazu sind die Werkstattstundensätze gestiegen. 2024 im Schnitt gegen die 3% auf 172 Franken. Und last but not least sind auch die Ersatzteile teurer geworden. Der Roger Federer bringt New York schon vor seinem Showmatch zum Kochen. Hunderte von Fans haben vor einem Sportgeschäft zu Manhattan auf ihn gewartet. Und der Maestro hat sie nicht enttäuscht. Er hat bestens gelaunt, Autogramm gegeben, Selfies gemacht und Hände geschüttelt. Einen Tag vor seinem Showduell gegen den Andy Roddick im Rahmen der US Open hat er dann auch bei der PK locker rumgewitzelt. Er habe seit Wimbledon 2021 keinen ganzen Satz mehr gespielt. Aber das sei egal. Schliesslich habe er gehört, dass der Andy genauso nervös wie er.
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9: Der meiste Ort hat schon ein bisschen aufgehört regnen, aber es ist immer noch sehr bewölkt. Es kann immer mal noch nass werden. Gegen Mittag her trocknet es dann. Am Nachmittag wird es sonnig und auch warm bis 26 Grad.
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9: Und wir starten mit der Meldung vom Flugverkehr. Sorry, Schelker, dass ich da drin gerätsche, aber der Aviatik-Fan bin ich. Notruf von einer Swiss-Maschine über dem Atlantik heute.
10: Ui.
9: Von Chicago auf Zürich ist die Maschine unterwegs gewesen. Mittlerweile eine Ausweichslandung müssen machen. Und das ist ja noch schwierig auf dem Atlantik, oder? Auf den Azoren.
10: Auf den Azoren!
9: Ist mit so gelandet. Also für die, die vielleicht Leute erwarten von Chicago, das wird ein bisschen später.
10: Uiuiuiui. Ja, ich kümmere mich einfach um den Strassenverkehr und um den Schienenverkehr hier in der Region. Also eine Swiss-Maschine über dem Atlantik kann ich nicht auf dem Radar sein. Hochwasser zwischen Lüssling und Zuchau auf der Hauptstrasse. Die beiden richtigen Sperrungen wegen Hochwasser. Nehmen wir auf der A1 immer ein Riesengetto. Zürich-Bern zwischen Herking und Wagner der Aare. Mehrere Abschnitte betroffen über eine Viertelstunde Zeitverlust. Auf der Gegenfahrbahn ebenfalls zwischen Lutherbach und Wangen der Aare und zwischen Aarau-West und Lenzburg. Dann haben wir immer noch Stau auf der A6 Thunbahn zwischen Muri und Ostring. Falls du dich fragst, hä, warum staut es jetzt dort heute Morgen? Sollte ja nie wegen der dritten Entlastungsspur. Ist ein Pannenfahrzeug gewesen, das eben genau so eine Spur gesperrt hat. Dann haben wir auf der A5 noch diverse Meldungen. Dort braucht es also im Seeland noch ein bisschen Geduld. Gute Fahrt.
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9: Ah, nass zu frisch von aussen, mühsam auf der Straße, auf Anzeichen. Also ich will jetzt nicht negativ reden, aber
10: du machst
9: Motivation gleich. Könnte grösser sein. Wir geben unser Bestes auch musikalisch.
10: Jawohl, das machen wir mit dem Stundenstart für dich in die 9. Pause rein. Es geht ab hier, Schlag auf Schlag, Simon. Wir haben unter anderem Stromae, Ed Sheeran, Justin Bieber, Felix Jan
9: und
10: zum Start Holly Humberstone mit To Love Somebody.
9: Ja, schöne Nummer.

0: Excuse, dass ich muss lachen, das passt überhaupt nicht. Aber du hast mich so verliebt angeschaut, Schilke. Was
1: ist los? Ich wollte einen Gag machen. Und die Billie Eilish so püschelt, den ich wollte machen.
0: Bah! Ach. Ist ja viel Musik. Ist ja viel Musik zu Barbie.
1: Aha.
0: Und die Regisseurin ist dann mit einer kleinen Vorschau von Barbie eben zu Billie Eilish über den Brütsch gegangen und gesagt, ja, kannst du einen Song schreiben? Noch in der Nacht selber haben sie den Song geschrieben.
1: Wenn du so drauf bist wie das Geschwisterpaar, du, also, ja, dann musst du keine Sorgen um Karriere machen. Bei der, die schüttelt Hits aus dem Handgelenk wie niemand anders. Und darum passt sie natürlich auch zu unserem Sender Hit Music Only.
0: Das ist der Sender, der ja, die grösste Fete des Jahres organisiert. Heissen tut das Energy Air immer so Ende Sommer, immer am 1. September, Wochenende, immer am anderen Ort oder meistens das mal in Luzern auf der grossen Almendgrin am Schutzstadion.
1: 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Ja. 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
0: Also ist quer durch die Welt
1: fressen. Durch Essen, ja, das kann man machen.
0: So, und eben die Acts auf der Bühne geniessen mit dabei. Und das wird mir auch bekannt geben. Ist ja nicht Premiere am Energy Air für ihn.
2: Hey, Energy Air letztes Jahr zu tun, schon crazy gewesen für mich. 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
1: 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Obwohl 40'000 Leute hat er noch nicht gehabt, die machen auch ihn ein bisschen nervös.
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0: 23 ab 9 jetzt. Gut.

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0: Umgang von dieser Bodycam vom Polizisten, der Justin Timberlake hat angehalten in der Verkehrskontrolle. Und also wer schon mal jemanden hat gesehen, der besoffen ist, der Justin Timberlake hat jedes Anzeichen gehabt, dass er kotzen kann oder voll.
1: Ja, aber es ist schlimm, wie nachtragend du bist. Ich habe noch schnell nachgeguckt, das war 2024. Ja.
0: Gleich.
1: Lass doch den mal in Ruhe. Ich habe gerade aktuelle Bilder gesehen, wo er ein Konzert ist, besucht. Dem geht es gut, oh, der ist zufrieden und zweck. Hey, um was geht es eigentlich? Nicht um Justin Timberlake. Wir sind jetzt mit drin. Schubidu, unser Songratungsquiz, spielen wir normalerweise um 10 vor 8 Uhr am Morgen, wo man einen kleinen Songteil hört und dann muss herausfinden, welcher Song es ist. Der Kandidatin Sarah von heute nicht viel Chancen gehabt. Wir haben die Möglichkeit genutzt und über anderes plaudert.
0: Ja, weil sie ist aus Zürich und lässt gleich Energy Band. Warum das? Wir wollen wissen.
2: Also, das ist so, weil wir sind riesige SCB-Fans, haben Verwandte in Bern und sind im Herzen einfach irgendwie Berner.
0: Und dann gibt es dir immer ein bisschen Ferienfeeling, oder was, wenn du uns zuhörst?
2: Ja, also erstens finde ich den Dialekt schön und es ist einfach mega cool, um euch zwei zuhören.
0: Und die Saison vom SCB geht ja auch schon gleich los. Also Zara, die freut sich drauf. 18. September, hast du gesagt, gell?
1: Ja. Und nur noch schnell, weil sie nicht herausgefunden hat, ist der Jackpot gestiegen. Darum möchte ich dir den Songausschnitt nicht vorenthalten. Vielleicht hast du eine Ahnung. Lass schnell.
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0: Das ist dein Vormittag von dem Dienstag, 25. August mit Energy.
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0: Aus dem Nachrichtenstudio Elif Erischik.
2: Ein Swiss-Flüger von Chicago nach Zürich hat heute Morgen über dem Atlantik einen Notruf abgesetzt und ist auf den Azoren gelandet. Die Swiss hat den Vorfall auf Anfrage von Blick bestätigt. Es handelt sich um den Flug LX9 mit einer Boeing. Der Notruf mit dem Code 7700 signalisiert einen allgemeinen Luftnotfall an Bord. Die Kabinencrew war im Einsatz, warum der Notruf aber nötig war, ist noch unklar. Im Drohnenfall von Leipzig kommt jetzt ein neues Puzzleteil dazu. Wie heute bekannt gegeben worden ist, hat Ermittler eine dritte Drohne mit Militärsprengstoff gefunden. Das ist 10 Tage nach dem ersten Vorfall passiert. Anfang August hätte eine Sprengstoffdrohne eine ukrainische Frachtmaschine treffen sollen. Zum Glück aber hat der Zünder versagt. Und eine zweite Drohne sei mit einer DHL-Maschine kollidiert. Ermittler vermuten darum, dass eine grössere Attacke geplant war. Annalena Baerbock bleibt in New York und wechselt vom UN-Pult direkt an die Uni. Die frühere deutsche Außenministerin soll ab Herbst Professorin an der Columbia University werden. Dort unterrichtet sie Global Leadership und leitet ein Masterprogramm mit. Der Annalena Baerbock ihr Amt als Präsidentin der UN-Generalversammlung endet am 8. September.
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0: 16 Grad messen wir am Morgen um 10 Uhr. Heute am Dienstag, wo wir viele Wolken haben. Am Vormittag zum Teil noch kräftig oder ein bisschen regnet. Im Verlauf des Nachmittags geht die Bewölkung aber langsam weg. Dann kommt die Sonne hinführen. Dann wird es wieder schön. Ausser in den Bergen. Dort könnte es auch am Nachmittag noch ein bisschen regnen und gewittern. Bei 25 bis 27 Grad. Morgen Mittwoch meldet sich der Sommer nochmal zurück. Recht sonnig. Am Nachmittag mit Temperaturen von bis zu 29 Grad.
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0: 2 Minuten nach der 10 haben wir es. Schicken liebe Grüße zu dir ins Auto und sag dir, wo du anstehen musst in der Region Zürich-Aargau. Auf der A1 Richtung St. Gallen, ab dem Limmataler Kreuz bis an Gubristunnel. Auch stocken auf der A1 Richtung Zürich, ab Frittiken bis Zürich-Ost. Und auf der A3 Richtung Zürich, da hast du Stau ab Effingen bis auf Bruck. Stop and go auf der A3 Richtung Basel, ab Burdorf Nord bis ans Limmataler Kreuz. Und noch Stau bei der Westumfahrung Richtung Wiedi. Ab Zürich Süd bis auf Wiedeke, wo du etwa 20 Minuten verlierst. Region Bern-Mittelland, da stocken sie auf der A1 Richtung Bern, ab Herkingen bis Wangen an der Aare. In der Region Basel, auf der A2 Richtung Basel, ab Pratteln bis Basel-Breite. Dann in der Gegenrichtung, ab der Verzweigung Wiese bis Basel-Wettstein und auch noch ab der Verzweigung Augst bis auf Aristorf. Region Südostschweiz haben wir eine Staumeldung von der A13, St. Margrethe Richtung Sargans, ab Oberried bis Sennwald. Dort verlierst du eine Viertelstunde. Viel Geduld dir und eine gute Fahrt ans Ziel.
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0: Das ist der Dienstag, 25. August mit Energy am 3 ab 10. Und vielleicht geht es dir ähnlich wie mir und du sagst, hey, muss die Batterie noch ein bisschen auftanken. Komm, noch nicht so in die Gänge. Das Wetter spielt ja auch nicht so mit. Irgendwie so ein bisschen Trauerstimmung. Aber hey, good news, die Sonne, sie kommt noch. Und den passenden Sound dafür haben wir ready, um das auch definitiv zu manifestieren. Robin Schulz und Tom Walker mit Sun Will Shine. Gibt's für dich in der nächsten halben Stunde. Schön, bist du da, Sally.
1: Und jetzt gibt's 5 am Stück.
0: Ich habe noch ein bisschen Mühe mit Schnaufen irgendwie. Triathlon gemacht am Wochenende, noch ein bisschen am Leiden. Aber es kommt gut und ich habe Freude, dass du eingeschaltet hast. Ich bin Laura Kürbisch, hallo.

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1: Herzlich willkommen auf Energy. Es ist 20 ab 10 Uhr und es ist Dienstag. Und das heisst, wir machen den Buchcheck.
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1: Falls du merkst, wir können wieder mal ein neues Buch lesen, ist das die richtige Rubrik. Da gibt es jede Woche einen neuen Tipp von der Energy Community, der Energy Family. Und auch du darfst dich natürlich sehr gerne melden mit deinem persönlichen Favorite-Buchtipp unter energy.ch. Heute haben wir jemanden aus dem Energy-internen Team.
2: Hallo zusammen, ich bin Philipp Clemens und Teil vom Vintage Radio Morgenshow-Team. Ich lese regelmässig und viele Bücher, am liebsten haptisch, zum Leidwesen von meiner Frau, weil sich daheim Bücher anfangen zu türmen.
1: Ja, der hat sicher irgendwie mehrere Regale daheim, so wie ich ihn einschätze. Um was geht es im heutigen Buch, das du uns vorstellst, Philipp?
2: Das Buch, das ich euch ans Herz lege, ist immer noch eins meiner All-Time-Favorites. Der Anschlag von Stephen King. Es spielt in der jetzigen Zeit und geht um einen Highschool-Lehrer, der ein Zeitportal entdeckt. Wenn er dort reingeht, gelangt er immer an einen bestimmten Tag im September 1958. Egal wie lange er dort bleibt, wenn er zurückkommt, sind immer nur 2 Minuten umgegangen. Und dann beschließt der Jake, zurückzureisen und 5 Jahre in der Vergangenheit zu bleiben, mit dem Ziel, das Attentat an John F. Kennedy im 63 zu verhindern.
1: Das klingt richtig spannend. Gut, aber warum ist es denn so fest empfehlenswert?
2: Das erste Mal ist die Hauptidee mit dem Zeitportal mega cool. So Zeitreisen beflügeln doch die Fantasie von jedem von uns. Zweitens ist es mega spannend, wie er versucht, das Attentat zu verhindern, weil je näher er seinem Ziel kommt, umso vehementer wehrt sich die Vergangenheit gegen jede Veränderung. Und drittens, wenn man die Vergangenheit manipuliert, hat das logisch Konsequenzen für die Gegenwart. Man kann darum den Schluss von der Anschlag kaum erwarten, um erfahren, in was für eine Gegenwart der Jake zurückkommt. Und die ist ziemlich krass anders, als wo er sie verlassen hat.
1: Der Roman «Der Anschlag» von Stephen King gibt es als Dashbuch oder als E-Book bei Aurel Füssli.
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1: Und vielleicht denkst du jetzt, ich habe voll auch ein Buch, das ich vorstellen will. Hey, nur zu. Feel free, melde dich mega fest gerne auf energy.ch.

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0: ist. Hey, oder ungesunde Ernährung, dass du einfach sagst, ja, ganz eine schlechte Angewohnheit ist, dass ich jedes Mal, wenn ich mal eine Packung Chips kaufe, die wirklich die ganze isse und nicht einfach nur ein bisschen nehmen. Bei mir ist sicher meine schlechte Angewohnheit an oberster Stelle, das, was kommt, ist, glaube ich, bin extrem ungeduldig. Ja, vielleicht kennst du ja das, oder schlechte Angewohnheiten, die wollen wir heute miteinander teilen, hier auf Energy.
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0: Und genau um das geht es im nächsten Song vom Ed Sheeran. Bad Habits sind eben die schlechten Angewohnheiten. Jeder hat sie, also macht dir keine Gedanken.

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0: Ein Update gibt es heute von der Elif Erischik.
2: Ein Swiss-Flüger von Chicago nach Zürich hat heute Morgen über dem Atlantik einen Notruf abgesetzt und ist auf den Azoren gelandet. Die Swiss hat den Vorfall auf Anfrage von Blick bestätigt. Es handelt sich um den Flug LX9 mit einer Boeing. Laut dem Swiss-Pressesprecher soll ein chemischer Geruch der Grund für den Notruf gewesen sein. Annalena Baerbock bleibt in New York und wechselt vom UN-Pult direkt an die Uni. Die frühere deutsche Außenministerin soll ab Herbst Professorin an der Columbia University werden. Dort unterrichtet sie Global Leadership und leitet ein Masterprogramm mit. Der Annalena Baerbock, ihr Amt als Präsidentin der UN-Generalversammlung, endet am 8. September. Oliven und Papau statt nur Äpfel und Beeren. Der Klimawandel könnte den Schweizer Fruchtanbau bis 2050 deutlich verändern. Das sagt jetzt ein ETH-Agrarwissenschaftler gegenüber dem SRF. Die Sommer werden heisser und trockener und darum könnten diverse exotische Früchte oder auch Mandeln hier besser wachsen. Für Mangos, Bananen und Avocados bleibt es aber zu kalt. Der Winterfrost würde die Tropenfrüchte weiterhin einen Strich durch die Rechnung machen.
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0: Um die 17 Grad messen wir jetzt am Vormittag von dem Dienstag, wo wir viele Wolken haben, wo es zum Teil noch am Regnen ist. Aber keine Sorge, im Verlauf des Nachmittags tut es wirklich auf. Da kommt dann hier und dort die Sonne ein bisschen führen. Nur noch in den Bergregionen kommt es zum Teil noch ein bisschen Regen und Gewitter auch am Nachmittag. Das bei 25 bis 27 Grad. Morgen Mittwoch, da meldet sich der Sommer zurück. Am Nachmittag wird super schönes Wetter mit ein paar harmlosen Wölkchen bei bis zu 29 Grad.
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0: Es ist 2:02. Ich schicke liebe Grüße zu deinem Auto und sage dir, wo du im Stau stehst in der Region Zürich-Aargau. Auf der Westumfahrung Richtung Wiedike ab Zürich Süd bis auf Wiedike. Dann musst du auch anstehen in der Region Bern-Mittelland. Auf der A1 Richtung Bern ab Herkingen bis Wangen an der Aare. In der Region Zentralschweiz hast du 1 Kilometer Stau auf der A2 Richtung Gotthard. Ab Quinto bis Airolo heisst für dich ein Zeitverlust von 10 Minuten. Die Einfahrt in Airolo ist zu. In der Region Südostschweiz die A13 St. Margrethe Richtung Sargans, ab Oberried bis Sennwald, dort verlierst du eine Viertelstunde. Und dann hast du auch noch Stau auf der A13 Chur Richtung San Bernardino, ab Chur Süd bis auf Bonaduz. Ich wünsche dir ein gutes Ankommen an deinem Ziel.
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0: Ich habe vorher kurz aufgerufen und gefragt, was ist eine schlechte Angewohnheit von dir? Also von mir sicher, dass ich mega ungeduldig bin und dass ich einen Kollegen habe, der Arzt ist und wenn irgendetwas nicht gut ist mit mir, dann tue ich da immer belästigen privat und frage ihn, du, was meinst, muss ich wirklich zum Arzt oder nicht? Das sind so schlechte Eigenschaften, die ich kann. Was ist deine schlechte Eigenschaft? Das nimmt mich Wunder. Also da hat sich schon ein Energy-Hörer gemolden.
4: Ja, hallo Laura. Also ich verschiebe gerne etwas auf morgen oder sogar auf übermorgen.
0: Prokrastinieren nennt man das, wenn man das Zeug einfach hin und raus schiebt. Hey, deine schlechte Angewohnheit, lass sie mich wissen. Gell?
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0: Ja, sind wir ehrlich, jeder hat sie halt, oder? Die kleinen Mocken, das gehört ja irgendwo auch dazu, oder? Teddy Swims mit Mr. Know-It-All gibt es jetzt zum Starten in die 11 Stunden auf Energy.

0: Imagine Dragons mit Follow You. Das ist deine langsame Start in die Mittagspause mit Energy.
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0: Eine Minute nach haben wir es 20 ab 11. Und um diese Zeit reden wir immer über die positiven Sachen, die passieren auf der Welt. Es gibt manchmal auch gute Tipps und Tricks.
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0: Ich war am Sonntag an einem Triathlon und bin noch ein bisschen wehleidig, irgendwie noch ein bisschen niedergeschlagen. Aber die Elif Erischik aus der Energy News Redaktion, du hast behauptet, du hast etwas, was meine Schmerzen lindert.
4: Genau, aber es bin nicht ich, das sind die Forschenden aus dem Max Planck Institut.
0: Okay.
4: Die haben mir gesagt, du musst ganz bestimmt die Musik hören und du kommst nie drauf, welche.
0: Ja, also ich will jetzt so zum Abendkorn, also ich vielleicht so ein bisschen Kygo, Avicii, weiss auch nicht.
4: Nope.
0: Okay.
4: Nein, du kommst nicht drauf. Du musst Heavy Metal hören,
0: heisst
4: das. Nein. Mal, doch, Faster, Harder, Louder.
0: Ja, aber Moment mal, also ich bin mal an einem Iron Maiden Konzert gewesen. Oder? Aber
4: ja,
0: ich meine, wenn ich Schmerzen habe, soll ich dann wieso schreien und gleichzeitig Heavy Metal laufen lassen? Das tut das doch noch verschlimmern, nicht?
4: Hey, ich habe es eigentlich gedacht, das ist eher so eine Foltermethode für viele Leute. Oder so. Aber sie haben das getestet, die Forschenden. Die sind als Wacken Open Air gegangen, vielleicht sagt ihr das etwas, das grösste Metal-Festival der Welt. Und dort haben sie ganz viele Fans getestet. Die mussten ihre Hände, wie auch den Unterarm, in eiskaltes Wasser einlegen. Und dann hat man geschaut, wie lange halten sie das aus. Und dann haben sie das gemacht am ersten Tag, am dritten Tag, am vierten Tag. Und dann hat man herausgefunden, wirklich nach 4 Tagen Metal-Klänge sind die richtig robust geworden und resilient und haben viel weniger Schmerzen gespürt.
0: Aber warum soll man ausgerechnet eine hässige Musik hören bei Schmerzen? Warum soll das helfen? Ich check's nicht.
4: Das haben sie auch noch nicht ganz herausgefunden, warum es so ist. Aber die Vermutung ist die, dass wenn du schon irgendwie so, weißt, so schlechte Gefühle hast, aggressive Gefühle oder auch eben Schmerzen, dann hilft eben gerade die Musik, dass das wirklich ausgleicht. Und ja, dann haben sie gesagt, mach das mal, probier das aus und du wirst ruhiger. Also die Schmerzen gehen nicht ganz weg, aber es lindert sie.
0: Also heisst das jetzt, in der Klinik läuft bald Iron Maiden oder Metallica statt Entspannungsmusik?
4: Hey, ich weiss es nicht, aber man kann sie mal ausprobieren und nicht nur mit oder
0: mal
4: ausprobieren.
0: Gut, ich teste es mal. Merci. Für dich.

0: 20. August mit Energy um 1 Minute nach der halben 12.
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0: Auch heute am Dienstagvormittag eher noch gruselig. Viele Wolken, ein leichter Wind, frisch verrissen mit um die 17 Grad. Immer wieder kann es ein bisschen regnen, aber im Verlauf des Nachmittags tut es dann wieder auf. Da kommt auch die Sonne hinführen. Es wird also heute noch schöner, auch wenn man es irgendwie bis jetzt noch nicht geglaubt hat. Gibt es bis zu 27 Grad, wo möglich ist. Morgen am Mittwoch wird es definitiv noch mal sommerlich, recht sonnig mit 27 bis 29 Grad.
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0: Wir haben es 2 Minuten über den 11:30. Schicken liebe Grüße zu deinem Auto und sagt dir, wo du im Stau stehst in der Region Zürich-Aargau. Auf der Westumfahrung Richtung Wiedike, ab Zürich-Süd bis auf Wiedike. Dort verlierst du etwa eine Viertelstunde. Dann haben wir eine Staumeldung aus der Region Zentralschweiz. 2 Kilometer auf der A2 Richtung Gotthard. Ab Quinto bis Airolo heisst das 20 Minuten, die du verlierst. In der Gegenrichtung haben wir 1 Kilometer, sprich 10 Minuten, wo es länger dauert. Ab Wasser bis Göschenen wünscht dir eine gute Fahrt.
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0: Das Blond mit Stay the Night, das ist dein Startmittag mit Energy am 20 vor 12 Uhr von dem Dienstag, 25. August.
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0: One Republic mit Runaway. Das ist dein Start in die Mittagspause mit Energy, der Dienstag, der 25. August.
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0: Im Nachrichtenstudio ist Elif Erischik.
2: Bitcoin-Besitzer können wieder ein bisschen aufschnaufen. Die Kryptowährung zieht nach einer starken Talfahrt wieder kräftig an. Der Kurs ist über 80'000 Dollar gestiegen, so hoch wie seit 3 Monaten nicht mehr. Innerhalb einer Woche hat er rund 25% zugelegt. Ein Grund dafür, über die Bitcoin-Fonds ist viel neues Geld im Markt geflossen. Das hat die Nachfrage angetrieben und durch das auch den Preis. Der Jan Sommer wird jetzt Fußballclub-Mitbesitzer zu Portugal. Zusammen mit den deutschen Fußballhelden Thomas Müller und Mats Hummels sowie weiteren Investoren übernimmt er 90% von Estrela da Amadora. Die spielen in der höchsten portugiesischen Liga. Unser ehemaliger Nazi-Goalie und seine Fußballkumpus haben dafür 40 Millionen Franken angeblättert und schlagen mit dem Kauf ein neues Fußballkapitel in ihrer Karriere auf. Oliven und Papau statt nur Äpfel und Beeren. Der Klimawandel könnte den Schweizer Fruchtanbau bis 2050 deutlich verändern. Das sagt jetzt ein ETH-Agrarwissenschaftler gegenüber dem SRF. Die Sommer werden heisser und trockener und darum könnten diverse exotische Früchte oder auch Mandeln hier besser wachsen. Für Mangos, Bananen und Avocados bleibt es aber zu kalt. Der Winterfrost würde die Tropenfrüchte weiterhin einen Strich durch die Rechnung machen.
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0: Wir haben momentan 19 Grad zum Start im Mittag, wo wir messen. Heute am Dienstag, wo wir zum Teil noch viele Wolken haben. Zum Teil kann es auch noch ein bisschen regnen kommen. Dazu geht noch ein leichter Wind. Im Verlauf des Nachmittags aber tut es auf. Dann kommt gegen vier oben spätestens die Sonne führen. Das mit zu bis 25 Grad. Morgen am Mittwoch dann ist es recht sonnig. Am Nachmittag haben wir sommerliche Temperaturen wieder bis 27 bis 29 Grad.
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0: Schicke liebe Grüße an dein Auto am 2 ab 12 Uhr, wo du Stau hast in der Region Zürich-Aargau wegen einem Pannenfahrzeug auf der A1 Richtung Bern. Ab Baden-West bis zu der Verzweigung Bierfeld. Dort ist der rechte Fahrstreifen gesperrt. Westumfahrung macht Probleme Richtung Wiedicke. Ab Zürich-Süd bis auf Wiedicke. Dort verlierst du sicher 10 Minuten. In der Region Basel haben wir Stau wegen einem Unfall auf der A2 Richtung Luzern. Ab Basel-Breite bis an Schweizerhallentunnel. Dort verlierst du 50 Minuten wegen einer veränderten Verkehrsführung. Dann haben wir Stau in der Region Zentralschweiz auf der A2 Richtung Gotthard ab Wassen bis Göschene 2 Kilometer. Heisst ein Zeitverlust von 20 Minuten. In der Gegenrichtung genau das Gleiche. Dort verlierst du auch 20 Minuten wegen 2 Kilometer. Ich wünsche dir viel Nerven und Geduld. Eine gute Ankunft ans Ziel.
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0: 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Und du musst eins finden, damit du es bekommst für 2 Jahre im All-Inclusive-Abo. Kannst du das gewinnen? 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Und heute geht es um das Auto in Basel. Das wird jetzt jeden Moment verloset. Und den Hinweis, den du heute Morgen als letztes noch bekommen hast, gibt er noch einmal.
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0: So, es hat sicher schon mega viele Leute dort. Vivi, bist du schon vor Ort?
5: Ja, salut Laura. Selbstverständlich bin ich schon am Ort des Geschehens, wo wir unser Auto versteckt haben. Und ich glaube, jetzt darf ich so verraten, was ist, oder? Es ist auf dem Zolli Parkplatz in Basel. Und ich habe schon ein bisschen geschwinzelt. Es hat schon ganz, ganz viele Leute. So, wegen dem schleiche ich mich gerade mal schnell dort an und bin gespannt, wer denn jetzt eben das Auto von Carvolution gewinnt. Ich melde mich nachher gerade noch mal.
0: Bis nachher. Ein Update von der Vivi gibt es in den nächsten 20 Minuten. Einen guten Mittag dir.
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0: Mein Name ist Laura Kürbis, begleite dich heute auf Energy bis um 3 Uhr am Dienstag. Jetzt haben wir es 5 ab 12 Uhr.

0: Chris Desirandi, Good Old Days of Energy. Ich diene der Mittagspause.
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0: Noch 9 Minuten, da haben wir es all wie heiß.
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0: Wie geil ist denn das? Du kannst einfach in jeder Energy-Station ein Auto gewinnen mit Carvolution. Ein E-Auto für 2 Jahre. Mit dabei Versicherung, Service, Reifen und vieles mehr schon inklusiv. Das ist wirklich crazy. Das wäre eigentlich etwas für mich gewesen grundsätzlich. Du hast jeden Tag Hinweise bekommen. 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Dort siehst ist alle Hinweise von Energy Bern, Basel und Zürich schön aufgelistet. Dann verpasst du sicher nichts. Und sonst kannst du dich dort direkt gerade anmelden für den Newsletter. Also da bist du immer up to date, welcher Hinweis der neueste ist. Heute Morgen bei Energy Basel noch der letzte Hinweis kommt.
2: Es brüllt, faucht und zischt. 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Gerade neben grauen Haufen und Fell steht dein neues Fahrgestell.
0: Die Vivi Studer von Energy Basel, sie ist vor Ort und hat mit den Leuten geredet, die dort gehofft haben, dass sie der Gewinner sind oder die glückliche Gewinnerin.
3: Ja, man muss sagen, dort, wo es Gewinner gibt, gibt es natürlich auch Verlierer. Pamela, für dich jetzt leider nicht ganz gelangt, wie enttäuscht bist.
4: Ja, schon ein bisschen enttäuscht. Ich habe Carvolution schon länger einen Blick gehabt, aber hey, ich mag es jedem gönnen, der es gewonnen hat.
3: Das ist eine faire Verliererin, würde ich mal meinen. Und das Gute ist, Carvolution selber läuft ja nicht davon, wer weiss. Und eben, wie gesagt, vielleicht klappt es ja auch noch mit Energy Air Tickets.
4: Ja, das ist doch super.
3: Ist das ein guter Trostpreis?
4: Ja, auf jeden Fall.
3: Gut, können wir uns damit einigen. Danke vielmals, bist du auf jeden Fall gekommen heute.
4: Danke dir.
0: Auf dem Zolliparkplatz in Basel, dort ist unser E-Auto versteckt gewesen. Vivi, hast du denn jetzt endlich die Gewinnerin gefunden?
3: Ja, lange habe ich nicht müssen suchen. Sie strahlt nämlich über beide Ohren. Es ist Eileen. Herzlichen Glückwunsch. Du bist die allererste hier am Zolliparkplatz und hast unser Carvolution-Auto gefunden. Ab wann war dir klar, hey, das muss da sein?
5: Auch, als es geheißen hat, so abtauchen in eine andere Welt. Ja, und 10 Minuten vom Bahnhof bei der Markthalle durch. Ja.
3: Hast du clever kombinieren können? Wie optimistisch bist du jetzt heute, als du hierher gekommen bist, dass es könnte klappen?
5: Ich habe natürlich mega fest darauf gehofft. Aber ja, ich habe nicht gewusst, wie viele Leute das kommen. Und habe es einfach mega fest gehofft, ja.
3: Und du bist die allererste gesehen, wegen dem sagen wir herzliche Gratulation, dir gehört für 2 Jahre jetzt das Auto.
5: Danke vielmal.
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0: Also wenn es nicht klappt hat für dich heute, keine Angst, morgen verlosen wir noch ein E-Auto in Bern und übermorgen dann noch in Zürich. Eben alle Hinweise, die findest du unter energy.ch/carvolution.

0: Ed Sheeran mit Kamera. Ja, manchmal braucht es keine Kamera, man muss einfach im Herzen die schönen Momente festhalten. Das ist dein Mittag mit Energy am 1 Minute nach der halben 1.
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0: Ja, wir haben heute einen regnerischen Vormittag dürfen geniessen, auch wieder mal gut für die Natur, oder? Stark bewölkt, ein leichter Wind, der geht, aber jetzt im Verlauf des Nachmittags sollte es wirklich auftun. Anscheinend kommt wirklich die Sonne nach vorne, gegen vorne oben vielleicht spätestens. Es gibt eigentlich noch einen freundlichen Tag mit 25 bis 27 Grad. Morgen am Mittwoch dann sehr schön sommerlich, bei 27 bis 29 Grad.
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0: Schicke liebe Grüße, dein Auto um 2 Minuten über den halben 1. Muss ich dir sagen, wo du im Stau stehst in der Region Zürich-Aargau auf der A1 Richtung Bern, ab Neuenhof bis zu der Verzweigung Bierfeld. Das wegen einem Pannenfahrzeug, dort ist der rechte Fahrstreifen gesperrt. Dann hast du auch in der Region Basel auf der A2 Richtung Luzern, ab der Verzweigung Wiese bis an Schweizerhalle. Tunnel, dort wegen einem Unfall gibt es eine veränderte Verkehrsführung. Zeitverlust von bis zu einer Stunde. Dann auf der A3 Richtung Zürich ab dem Horburg-Tunnel bis zu der Verzweigung Wiese. Auch hier musst du im Stau stehen. In der Region Zentralschweiz haben wir Staumeldungen von der A2 Richtung Gotthard ab Wasser bis Göschenen. 2 Kilometer auf dem Berg in Süden runter, wo du 20 Minuten verlierst. In der Gegenrichtung ab Quinto bis Airolo sind es 3 Kilometer, heisst für dich eine halbe Stunde, die länger dauert. Eine gute und sichere Fahrt wünscht dir.
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0: Zusammen genießen wir die Mittagspause auf Energy von dem Dienstag, 25. August. 3 Minuten über den halben 1 haben wir es. Ich bin Lara Kürbis und hier für dich bis um 3 Uhr.

0: Rihanna und Jay-Z mit Umbrella. 20 vor 1 haben wir es, deinen Dienstag, den 25. August. Und jetzt ist der Moment gekommen, wo du hinhören musst.
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0: Das ist Energy, deine Dienstag, 25. August mit uns. Und die Leitungen, die sind am Schellen und am Schellen. Es hört einfach nicht auf. Energy Air Tickets heiss begehrt hier bei uns. Und darum würde ich sagen, das Telefon haben wir abgenommen. Michelle ist dran. Hoi Michelle.
1: Hallo Laura.
0: Hoi, von wo läutest du an? Erzähl, es ist doch Mittagszeit. Bist du nicht am Essen?
1: Nein, ich habe noch Ferien. Ich studiere, ich habe noch Semesterferien.
0: Oh, okay, alles klar. Aber ich höre im Hintergrund, es klingt so, als wärst du irgendwo in einem Auto. Woher geht's?
1: Ja, genau. Ich gehe noch schnell meinen Freund besuchen, über die Mittagspause.
0: Ah, du bist eine herzige Freundin. Auf der Semesterferien und dann Mittagspause schnell den Schatz besuchen, auf der Arbeit.
1: Ja, genau.
0: Hast du aber noch etwas mitgebracht? Irgendwie ein Dessert oder so? Gibt es noch etwas für ihn?
1: Nein, wir gehen noch schnell etwas zusammenholen.
0: Okay, und wenn du jetzt würdest Energy Air Tickets gewinnen, nimmst du ihn mit?
1: Ja, natürlich.
0: Also, dann würde ich sagen, hey, überrasch ihn doch jetzt. Einmal zwei Tickets gibt's für euch, Michelle. Gratuliere.
1: Ja, cool, danke.
0: Eine gute Mittagspause wünsche ich und bis am 5. September auf der Luzerner Almend.
1: Ja, bis dann.
0: Ciao, ciao.

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0: Michael Schulze, Here Goes Nothing. Das ist dein Start in Nachmittag mit Energy, wo man sich freuen kann, wenn man weiss, dass gute Sound wartet. Ein paar so Tipsy vom Schabusi gibt es noch für die, was gerne gemütlich nennt für den Start mit einem vollen Bauch nach der Mittagspause. Und andere, die sagen, nein, Energy is back. Gibt es noch den Alan Walker mit Alone für dich nach der 1.
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0: Im Nachrichtenstudio ist Elif Erischik.
2: Ein stechender Geruch hat heute Morgen einen Swissflüger von Chicago nach Zürich über dem Atlantik zur Umkehr gezwungen. Nach dem Notruf und der Landung auf den Azoreninseln mussten 5 Passagiere und ein Crewmitglied zum Arzt müssen. Das wegen gereizten Augen, Übelkeit und Kopfweh. Insgesamt waren 222 Passagiere an Bord. Was der Geruch ausgelöst hat, ist noch unklar. Bitcoin-Besitzer können wieder ein bisschen aufschnaufen. Die Kryptowährung zieht nach einer starken Talfahrt wieder kräftig an. Der Kurs ist über 80'000 Dollar gestiegen, so hoch wie seit 3 Monaten nicht mehr. Innerhalb einer Woche hat er rund 25% zugelegt. Ein Grund dafür, über die Bitcoin-Fonds ist viel neues Geld im Markt geflossen. Das hat die Nachfrage angetrieben und durch das auch den Preis. Der Jan Sommer wird jetzt Fußballclub-Mitbesitzer zu Portugal. Zusammen mit den deutschen Fußballhelden Thomas Müller und Mats Hummels sowie weiteren Investoren übernimmt er 90% von Estrela da Amadora. Die spielen in der höchsten portugiesischen Liga. Unser ehemaliger Nazi-Goli und seine Fußballkumpus haben dafür 40 Millionen Franken angeblättert und schlagen mit dem Kauf ein neues Fußballkapitel in ihrer Karriere auf.
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0: Ja, wir haben so einen durchmixten Dienstag. Der Morgen war recht unfreundlich. Immer wieder ist so Regen gekommen, viele Wolken am Himmel. Nass, ein bisschen Wind, der geht. Und jetzt im Verlauf des Nachmittags sollten die Wolken langsam verschwinden. Und dann kommt dann dort ein bisschen die Sonne führen. Bei Temperaturen von um die 26 Grad. Morgen am Mittwoch dann meldet sich der Sommer kurz zurück. Auch am Donnerstag. Das bei um die 29 Grad morgen. Sommerlich warm, viel Sonne und nur wenig Wind.
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0: Stockenden Verkehr haben wir auf den üblichen Strecken um 2 Minuten nach der 1, sagt er, wo du im Stau stehst. Wegen einem Unfall in der Region Basel auf der A2 Richtung Luzern ab der Verzweigung Wiese bis an Schweizer Hallentunnel. Dort gibt es eine veränderte Verkehrsführung, hast einen Zeitverlust von bis zu einer Stunde. Auch auf der A3 Richtung Zürich am St. Johann-Tunnel bis zu der Verzweigung Wiese verlierst 15 Minuten. Und dann haben wir noch Stau in der Region Zentralschweiz, das auf der A2 Richtung Gotthard ab Wasser bis Göschenen 2 Kilometer, bedeutet 20 Minuten, die du verlierst. In der Gegenrichtung ab Quinto bis Airolo sind es 3 Kilometer, heisst eine halbe Stunde Zeitverlust. Region Südostschweiz, da haben wir Stau wegen einem Unfall auf der A1 Richtung St. Gallen, ab Wil bis Utzwil. Der linke Fahrstreifen ist gesperrt. Eine gute Fahrt dir.
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0: 3 Minuten nach der 1 haben wir es. Der Magen ist voll und wir sind ready für die zweite Tageshälfte. Du und ich machen das miteinander bis um 3 sicher. Ich bin Laura Kürbis, schön bist du da.
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0: It's Burn von Katy Perry.
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2: Wir haben es 18 Minuten nach den 1. Willkommen bei uns an dem Dienstagnachmittag, wo wir immer das Checkout-Game spielen. Falls du mal möchtest, gratis posten im Coop, dann würde ich mich an deiner Stelle jetzt anmelden auf energy.ch.
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2: Melanie und Aldina sind heute bei mir. Hoi zusammen.
3: Hi zusammen.
2: Und wie geht's so, Melanie? Erzähl. Alles gut bei dir?
3: Ja, sehr gut. Ein bisschen am Arbeiten.
2: Gut. Aldina, wie geht's dir?
4: Tipptopp am Arbeiten.
2: Sehr gut. Also, die Chance für einen 50-Franken-Gutschein vom Coop ist um für euch beide. Die Person, die schneller und besser Kopf rechnen kann. Es gibt einen Warenkorb von mir, den ich ganz verwirrend ablese und möglichst schnell natürlich Geld, also ein bisschen rausgehen. Ja. Die Person, die weiss, was der Endbetrag ist, einfach kurz den eigenen Namen reinrufen. Ist gut?
3: Ja, das Rechnen ist einfach nicht
2: meins,
3: aber ist gut.
2: Melanie, vielleicht ist das Glück heute auf deiner Seite. Wir schauen. Ist gut?
3: Ja, ist gut.
2: Also, sind ihr ready?
3: Ich bin ready, ja.
2: Okay. Grana Padano DOP Keil 350 Gramm für 5.70 Franken. Für 2.65 Franken Gorgonzola Dolce DOP 200 Gramm. Für 2.45 Franken Spaghetti Carbonara 350 Gramm. Pizza Margarita TK 2x 300 Gramm für 2.40 Franken. Und für 1.20 Franken Penne Rigate 1 Kilo.
4: Aldina,
2: erzähl.
4: Ja.
2: 17.40. Okay, Melanie, was sagst du?
3: Ich sage 18.50.
2: Beide voll daneben. Freunde.
3: Beide voll daneben.
2: Ja, aber jemand ist ein bisschen näher. Aldina, du bist näher. Gratuliere. 14.40 Franken ist der Endbetrag.
3: Okay.
2: Ja, nu. Hey, gratuliere. Viel Spass bei mir auch, Aldina im Coop. Und Melanie, das nächste Mal die Chance wieder für dich. Ist gut?
3: Ja, kein Problem.
2: Ciao miteinander. Schönen Tag.
3: Ciao zusammen.
2: Tschüss. Danke.
3: Ciao.
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0: Kamerad mit «I hope you end up alone». Dienstag, 25. August, jetzt geht 20 vor 2.
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0: Schon die ganze Zeit hast du bei uns Hinweise hören, wo das Auto versteckt könnte sein. Übrigens, es gibt 3 Autos, die man gewinnen kann. Hier bei Energy E-Auto für 2 Jahre von Carvolution. Mit Versicherung, Service, Reifen, wirklich das All-Inclusive-Abo ist mit dabei. Grandios, ich meine, dann würde ich mich auch auf die Suche machen auf so ein Auto. Auf jeden Fall die Hinweise, wenn du die mal verpasst hast bei uns am Radio, dann findest du die alle unter Energy. energy.ch/carvolution, so wie man sagt, ist alles schön aufgelistet und wenn eins und eins zusammenzählst, dann solltest du es eigentlich schaffen. Die Vivi Studer vom Energy Basel Team ist vorausgegangen und hat mal geschaut, wer am Ziel alles so gewartet hat.
2: Also es hat schon ganz viele Leute da gehabt, als ich angekommen bin. Ich bin wie immer einmal mit Sport gewesen, aber jemand, der da gewartet hat, ist Manuela. Manuela, ab wann hast du gewusst, dass wir am Zolli sind und dass das der gesuchte Ort ist?
3: Ein Ort zum Abtauchen ist für mich ganz klar der Zolli. Und ich bin schon ein Zeitchen da und habe noch Zolli gar nicht geschleckt. Und dann bin ich gekommen, war leider zu spät.
2: Leider hat es nicht gelangt. Leider war es etwas schneller gewesen. Aber trotzdem kann man sagen, es ist ja, also zuerst einmal Respekt, dass du es herausgefunden hast. Unser Rätsel, die Schnitzeljagd, hast du können lösen. Und ich habe schon gehört, hinter der Kulisse tut man jetzt noch etwas austeichseln mit Schätzfragen und sonst vielleicht reicht es ja noch für Energy Air Tickets. Wäre das auch gut?
3: Das ist fantastisch. Ich mag es auch der Gewinnerin von Herzen gönnen. Sie kann es brauchen und mitmachen ist einfach alles.
2: Das ist ein schönes Wort und jawohl, Laura, du hast absolut recht. Ich suche jetzt die glückliche Gewinnerin.
0: Und da ist sie, die glückliche Gewinnerin hat sie dann noch gefunden.
2: Ja, lange habe ich nicht müssen suchen, sie strahlt nämlich über beide Ohren. Es ist Eileen, herzlichen Glückwunsch. Du bist die allererste gesehen hier am Zolli Parkplatz und hast unser Carvolution Auto gefunden. Ab wann ist dir klar gewesen, hey, das muss da sein?
4: Auch, was es geheißen hat, so abtauchen in eine andere Welt. Ja, und 10 Minuten vom Bahnhof bei der Markthalle durch. Ja.
2: Hast du clever kombinieren können? Wie optimistisch bist du jetzt heute gesehen, als du hier angekommen bist, dass es könnte klappen?
4: Ich habe natürlich mega fest darauf gehofft. Aber ja, ich habe nicht gewusst, wie viele Leute das kommen. Und habe es einfach mega fest gehofft, ja.
2: Und du bist die allererste gesehen, wegen dem sagen wir herzliche Gratulation, dir gehört für 2 Jahre jetzt das Auto.
4: Danke vielmal.
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0: Keine Sorge, nicht traurig sein. Falls du auch noch möchtest, ein Auto gewinnen für 2 Jahre, ein E-Auto, dann musst du morgen auf Bern oder übermorgen auf Zürich. Dort verlosen wir noch eins und eben Hinweise. Die 5, die wir schon haben für beide Energy-Stationen, die findest du unter energy.ch/carvolution. Also morgen ein neues Auto in Bern, übermorgen in Zürich.

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0: Louis Capaldi mit «Before You Go», dein Nachmittag mit Energy von dem Dienstag, 25. August. Willkommen bei uns.
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0: Mit dem Update heute am Nachmittag vom Luzi Fricker.
2: Ein stechender Geruch hat heute Morgen einen Swiss-Flüger von Chicago nach Zürich über den Atlantik zum Umkehren gezwungen. Nach dem Notruf der Landung auf die Azoren mussten 5 Passagiere und ein Crewmitglied zum Doktor müssen. Das wegen gereizten Augen, Übelkeit und Kopfweh. Im Gesamten waren 222 Passagiere an Bord. Momentan ist ein Ersatzflugzeug unterwegs, für die gestrandeten Passagiere noch heute Abend zurück nach Zürich zu bringen. Im Walliser Dorf Randa in der Nähe von Zermatt herrscht Gletscherabbruchalarm. Wie die Gemeinde mitteilt, haben sich die Eismassen im Weisshorn beschleunigt und könnten in den nächsten Tagen abbrechen. Am Rand des 500-Seelen-Dorfes ist eine Gefahrenzone eingerichtet worden. Wohnhäuser sind laut dem Gemeindepräsidenten aber nicht betroffen. Die Lage werde aber laufend überwacht. Schon 1991 ist es zu Randa zu einem grossen Felssturz gekommen. Doktor machen sich einmal mehr Sorgen um die Gesundheit von Donald Trump. Laut der Washington Post hat der US-Präsident seit den beiden letzten Medizinchecks 7 Kilo zugenommen und bringt neu 108 Kilo auf die Waage. Doktor vom Weissen Haus redet zum Donald Trump ins Gewissen, er soll ein bisschen weniger Fastfood essen und mehr Sport treiben. Laut offiziellen Daten sind 75% der US-Amerikaner übergewichtig.
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0: Wir haben heute endlich ein bisschen Sonne, die wieder vorkommt am Nachmittag. Am Morgen hat es nicht so freundlich ausgesehen von diesem Dienstag. Viel Wolken, immer wieder Regen, aber jetzt am Nachmittag kommt es gut. Die Wolken verschwinden immer wie mehr. Die Sonne kommt vor, dass wir bis zu 27 Grad. Morgen am Mittwoch ist es auch ein wunderbarer, schöner sommerlicher Tag. Also der Sommer meldet sich nochmal zurück, recht sonnig, fast keine Wolken, dass wir bis zu 29 Grad.
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0: 2 Minuten nach der 2 haben wir es. Liebe Grüße dir ins Auto. Region Zürich-Aargau, wo wir einen Unfall hatten auf der A1 Richtung Bern. Ab der Verzweigung Brütisellen bis Zürich-Nord um Verkehrsbehinderungen. Der rechte Fahrstreifen ist blockiert. Dann haben wir in der Region Bern-Mittelland ein Pannenfahrzeug auf der A1 Richtung Iverdon. Ab Gombet-Tunnel bis Levin-Tunnel der rechte Fahrstreifen gesperrt. Region Basel Stau auf der A2 Richtung Luzern. Ab dem Grenzübergang Baselwil bis an Schweizer Hallentunnel wegen einem Unfall. Dort musst du mit einem grossen Zeitverlust rechnen. Dann stehst du auch noch im Stau auf der A3 Richtung Zürich, ab dem St. Johann-Tunnel bis zu der Verzweigung Wiese. Stau hast du auf der A8 Grellingen Richtung der Verzweigung Hagnau, ab Grellingen Ost bis Asch Süd. Und auch noch auf der A18 dieser Strecke ab der Verzweigung Hagnau Richtung Luzern, wo du Verkehrsüberlastung hast, darum Stau. Region Zentralschweiz, stehst du auf dem Weg in Süden runter, A2 Richtung Gotthard, ab Wasser bis Göschenen 20 Minuten, wo du länger brauchst, 2 Kilometer Stau. In der Gegenrichtung sind es 3 Kilometer, heisst für dich ein Zeitverlust von einer halben Stunde. Eine gute und sichere Fahrt als Ziel wünsche ich.
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0: Passend zu der Sonne, die jetzt am Nachmittag vorkommt, gibt es den Sommersong 2026 zum Starten in die 2 Stunden für dich auf die Ohren. Shakira und Burna Boy mit Die Die. Ich bin Lara Kürbis und begleite dich auf Energy. Bis um 3. Salut.
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3: 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Du musst einfach nur mal anschreiben, warum deine Kollegen die Besten sind. Und mit ein bisschen Glück nehmen wir das Telefon in die Hand und läuten dir an.
4: Wahrscheinlich.
3: Urs, endlich nimmst du dein Telefon ab. Das ist Laura von Energy. Hoi!
4: Hoi, Laura!
3: Urs, ja. Hast du eine Ahnung, warum ich dir anrufe?
4: Wegen
3: dem
4: Energy Air, ja.
3: Wegen dem Energy Air. Du hast ein paar gute Freunde. Erzähl mal, was sind das für gute Leute oder warum sind die gut?
4: Warum sind sie gut? Ja, weil es seit Jahren lang gute Freunde sind, vor allem da sind und, und.
3: Und jetzt hast du gedacht, es wäre noch cool mit den Jungs, also sind das alles Männer?
4: Es wären Männer und Frauen.
3: Und dann hast du gedacht, es wäre doch cool mit der Kollegengruppe dort mal ein bisschen Luzern unsicher machen. Ist ja nicht so weit weg von Sursi, gell, Urs?
4: Ja, genau.
3: Hast du noch Zeit am 5. September und deine Kollegen auch?
4: Ja.
3: Also los, dann gibt es einmal 4 Tickets.
4: Ah, super, ja. Danke
3: vielmals. Sehr, sehr gerne. Urs, ihr geht in die Almend am 5. September in die Mastercard Zone. Das heisst, wenn ihr nicht mehr stehen könnt, könnt ihr auch absitzen, habt einen separaten Eingang und dann habt ihr noch eine separate Bar. Tönt doch gut, oder?
4: Das klingt super, ja.
3: Sehr gut. Hey, dann wünsche ich ganz viel Spass und wir sehen uns am 5. September, Urs.
4: Ja, genau. Freue mich.
3: Das ist sehr schön. Freu hey, liebe Grüße Richtung Sursi und schönen Tag dir.
4: Ja, merci, gleichfalls. Tschüss.
3: Ciao, ciao. Tschüss, Urs.
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3: 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Wichtig, nimm einfach das Telefon ab, wenn wir anrufen. Das wäre noch sehr wichtig.

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Deinen Nachmittag mit Energy am 20 vor 3, der Dienstag, 25. August. Und manchmal, da merkt man, dass eine Beziehung vorbei ist, bevor man es sich selber eingestehen will. Vielleicht kennst du das. Man sitzt noch zusammen, wohnt vielleicht noch zusammen, aber irgendwie ist zu viel Abstand rum. Zu viele Sachen, die nie ausgesprochen worden sind, zu viele Gespräche, wo man irgendwie sich hat können sparen zum Teil. Und genau um das geht es im nächsten Song. Manchmal schafft man einfach nicht loszulassen. Und irgendwie die Wände, in denen man drinnen wohnt, die kommen alles mit über, oder? Wenn die könnten reden, he? All der Streit, all die Sticheleien und die Ruhe nachher, ja, es lenkt vielleicht manchmal. Manchmal muss man einfach loslassen. Klingt traurig, aber manchmal ist genau das die ehrlichste Form von Liebe. Es ist sich einzugestehen, zu akzeptieren, dass es halt eben vorbei ist. Und sie erklären das eigentlich in einem wunderschönen Song. Dua Lipa und Pierre de Mer mit «These Words».

0: Tschüss.
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2: Sie ist die Nachmittagsübersicht mit Luzi Fricker.
3: Ein 72-jähriger Mann aus dem Kanton Waadt ist nach einem Angriff von mehreren Jugendlichen gestorben. Passiert ist der Vorfall Ende Juli, wo der Rentner in der Nähe vom Bahnhof von Sainte-Croix bewusstlos geschlagen wurde und darauf ab an Boden gestürzt ist. Seither ist der Mann im Unispital Lausanne im Koma gelegen. Bei der Kantonspolizei Waadt heute mitteilt, ist er am Sonntagabend verstorben. Der mutmaßliche Haupttäter, ein 14-jähriger Jugendlicher, sitzt in Untersuchungshaft. Im Walliser Dorf Randa in der Nähe von Zermatt herrscht Gletscherabbruchalarm. Wie die Gemeinde mitteilt, haben sich die Eismassen im Weisshorn beschleunigt und könnten in den nächsten Tagen abbrechen. Am Rand des 500-Seelen-Dorfes ist eine Gefahrenzone eingerichtet worden. Wohnhäuser sind laut dem Gemeindepräsidenten aber nicht betroffen. Die Lage werde aber laufend überwacht. Schon 1991 ist es zu Randa zu einem grossen Felssturz gekommen. Die Doktor machen sich einmal mehr Sorgen um die Gesundheit von Donald Trump. Laut der Washington Post hat der US-Präsident seit den beiden letzten Medizinchecks 7 Kilo zugenommen und bringt neu 108 Kilo auf die Waage. Doktor vom Weissen Haus redet zum Donald Trump ins Gewissen, er soll ein bisschen weniger Fastfood essen und mehr Sport treiben. Laut offiziellen Daten sind 75% der US-Amerikaner übergewichtig.
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2: Heutigen Tag, den Nachmittag mit aktuell um die 25 Grad, zeigt es bei mir aussen gerade an. Aktuell keine Regenwolke über der Nation. Das ändert sich dann natürlich noch einmal schon durch den Abend. Kann es dann so eine Regenwolke mal geben, vor allem durch das Mittelland, eine richtige Region Zürich und auch die Ostschweiz, was da abdriftet. Sonst wettertechnisch heute durch den Tag eben, wie gesagt, Maximalwert, Temperaturen von um die 5, 26 Grad, Mittwoch 27 Grad, für Donnerstag schon wieder bei 30. Dann crasht es allerdings.
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2: An 2 Minuten nach der 3, es braucht Geduld. Momentan in der Region Zürich auf der A1 Richtung Bern fahrst, ab dem Brütisellenkreuz bis mit Zürich Nord stocken es gerade. Auch so in der Region Basel A2 Richtung Basel, ab Basel Süd bis und mit dem Schwarzwaldtunnel. Und dann auch noch eine Gegenrichtung ab der Verzweigung August bis und mit Arisdorf mindestens 10 Minuten, wo du da länger brauchst. Behalte dich selbstverständlich auf dem Laufenden. Gut vorwärts kommen.
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2: Schön, dass du mit dabei bist. Energy Downtown. Wir haben Dienstag Nachmittag, Abrechnungen Dienstag Nachmittag. Wir sagen auch, ja, mittlerweile wahrscheinlich Good Morning, Mr. President.
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2: Ja.
5: Grab him by the pussy.
2: Das ist ja der gewesen. Donald Trump mittlerweile mit Übergewicht zu kämpfen. Vorhin gerade in den News gehört. Gibt auch mir ein bisschen irgendwie ein mulmiges Gefühl, wenn da Donald Trump jetzt schon der Arzt sich gesagt hat, er muss unbedingt abspecken. Ich habe hier zum 4 noch ein Schokostängel nebendran. Überlege mir jetzt zweimal, ob ich das wirklich essen soll.

0: Demi Lovato Solo. Ich finde, das zweite macht es einfach mehr Freude. Das ist Energy Downtown. 10 Minuten nach der 3. Jetzt ist der Moment, wo wir mehr oder weniger direkt vor dem Spiegelschäftli sind. Der Grund ist nämlich eine Auszeichnung, die jetzt gegeben wurde in der Ostschweiz. Dort läuft es aktuell wie geschmiert. Luzi Fricker aus der Energy News Redaktion, was läuft denn dort?
1: Sie sind zwar aber ein bisschen beleidigt, wenn man an den St. Gallen Matchen eine eigene Senftube mitnimmt und einen Senf auf Bratwurst tut. Das ist höchste Beleidigung. Aber jetzt ein grosser Trost in einer anderen Kategorie. Sie sind mit Abstand die Welt Nummer 1 und haben ganz grosse Ikonen hinter sich gelassen.
0: Es geht um ein Gebäude, architektonische Schönheit in der Ostschweiz. Was es genau ist und wie wichtig die Auszeichnung vor allem ist, machen wir gleich. Geben wir schon 5 Minuten Sound und dann reden wir darüber hier.
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0: Camina.
1: Aus London. Übrigens mit Dance to the Rhythm. Wenn du in deiner Fanecke Lenny Kravitz, Elton John, aber dann auch ganz grosse, artige weitere hast, wie zum Beispiel einen Kendrick Lamar, dann hast du es definitiv geschafft. Dem jungen Mann steht die Welt offen. Energy, Downtown ist es 18 Minuten an der 3 nach 4. Party. J-Lo und David Guetta, Save Me Tonight. Vorher allerdings noch die schnell Goldmedaillen abstauben und einen Appell an Nationalstolz.
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1: Nummer 1, zumindest wenn es das Schönheitsranking angeht. Wir sind vorweg bei uns in der Nation. Wissenschaftlich bewiesen, wenn es um Schönheit geht, ist die Schweiz absolute Spitze. Da reden wir jetzt allerdings nicht einmal von unseren Bergen. Energy-Reporter Luzi Fricker. Was geht's?
5: Ja, in den Sachen Bergen sind wir ja sowieso schon auf dem Eis unschlagbar, aber ebenfalls so in der Architektur. Eine weltweite Studie, nämlich mit der sogenannten Eye-Tracking-Methode, die schönsten Innenräume der Welt ermittelt. Und dabei ist die Stiftsbibliothek St. Gallen die absolute Nummer 1, wo die Konkurrenz mit 97 von 100 Punkten, was sie möglich waren, ja, richtig gern distanziert
1: hat. Ich bin auch froh, dass sie die Technologie nicht in meiner ersten eigenen Wohnung angewendet haben. Das war sehr, sehr trist, was da rausgekommen. Da werden wir wahrscheinlich hingen abnehmen. Stiftsbibliothek allerdings reisst das Ganze raus. Für die, die noch nie in St. Gallen waren, was ist denn so das Schöne an dieser Stiftsbibliothek?
5: Ja, inzwischen muss man sagen, bei dir ist es fast so schön wie in dieser Stiftsbibliothek ist bei dir daheim. Aber die Bibliothek muss man sich vorstellen wie einen riesigen, begehbaren Schmuckkasten mit wunderschönen schönen Holzregal. Rund 170'000 Bücher, zum Teil sind die über 1'000-jährig und der Dili hat noch prachtvolle, farbenfrohe Gemälde. Also kurz gesagt, man fühlt sich wie in einem Königspalast, wenn man dort reinkommt. Kein Wunder, gehört hier die Stiftsbibliothek zum UNESCO-Weltkulturerbe.
1: Du tönst schon so, wie wenn du erst gestern das letzte Mal dort wärst gewesen.
5: Ich bin ja schon noch ein paar Jahre ist schon her, aber es ist wie es gestern wäre, es bleibt einem. Also unbedingt, wenn ihr mal ein Ausflügel auf St. Gallen macht, dort vorbeigehen. Es ist wirklich ein Träumchen.
1: Habe ich auf meiner To-Do-Liste noch so jetzt gerade notiert. Die hat ja jetzt bei diesem Ranking, die Stiftsbibliothek St. Gallen, auch prominente andere, soll ich sagen, architektonische Ikonen hinter sich gelassen.
5: Absolut. Der indische Mysore-Palast ist auf Platz 2. Auf dem 3. das Parlament Budapest, ja, imposant hier die Innenräume dort. Und auf dem 4. ebenfalls weltberühmt das Opernhaus in Sydney.
1: Die St. Gauer Stiftsbibliothek ist gerade ausgezeichnet worden als schönster Innenraum der Welt. Wir haben beide schon gesagt, zum Glück sind sie nicht in unseren Wohnungen vorbeigekommen. St. Gauer auf das Eis, da nehmen wir auch mal eine Bratwurst ohne Senf in Kopf.
5: Für eine ohne Senf, auch dort in Sachen Bratwurst, sind ja unsere lieben St. Galler Freunde unangefochten
1: auf dem Eis. Es läuft in der Ostschweiz.
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0: muss sagen, schon angenehm da von Rossen aktuell um die 25 Grad. So finde ich die Sommertage wirklich richtig, richtig gut. Übrigens, Regen erst heute Abend hier und da mal.
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0: Dann hat es sich dann einmal mit dem Regen zumindest für gute 24 Stunden. Morgen den ganzen Tag durch, nämlich richtig schön. Temperaturen klettern auf 27 Grad. Am Donnerstag sollten wir sogar noch einen Hitzetag verwünschen. Mit bis zu 30 Grad. Durch die Nacht allerdings kühlen es immer richtig schön ab. Regen ist dann auch auf den Freitag wieder gemeldet. Dann aber ziemlich geil sogar.
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0: Kurz nach der halben Vier, ein bisschen Puff aktuell unterwegs. Wir schauen zuerst in der Region Zürich-Aargau, dort auf dem Nordring Richtung St. Gallen, ab dem Limmataler Kreuz bis mit dem Gubberistrauel. Also auf der A1 fahrt Richtung Zürich, ab dem Brüttiseller Kreuz bis mit Zürich-Ost. Dann schauen wir auf der A3 Richtung Zürich, für alle, die von Basel herkommen, am Bötzberg-Tunnel bis mit dem Habsburg-Tunnel Steisch, weil gebaut wird. Am Westring Richtung Basel, ab Burdorf Nord bis mit dem Limmataler Kreuz. Dann durch das Mittelland durch. Auf der A1 Richtung Bern, an Bönsingen bis und mit Niederbipp aktuell gerade am Stauen. Auch in der Region Basel A2 Richtung Basel-Ina und Basel-Süd bis und mit dem Schwarzwald-Tunnel. Dann in die Gegenrichtung Richtung Luzern ab der Verzweigung Wiesen bis und mit dem Schwarzwald-Tunnel und noch gerade ab der Verzweigung August bis und mit Arisdorf mindestens 10 Minuten plus. Dann meldet sich auch noch die A22 Liest Richtung Sissach zwischen Liest und Frankendorf, wo der aktuell zu viel Kernen auf das Mal unterwegs. Behaltet dich vom Laufenden. Grüße, Karin.
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0: Für mich ist das schon ein leichtes Qualitäts-Sigel. Wenn Robin Schulz drauf steht, weißt du, dass es gut tönt. Young Right Now, das ist Energy. Da und dann am Dienstag Nachmittag. Schön, bist du mit dabei. Dienstag Nachmittag, wo man eigentlich seit heute Morgen heute könnte ich sagen. Geht wieder auf, oder? Vielleicht hast du es mitbekommen. 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

0: Deadpool braucht immer wieder die gleichen Wörter. Er hat es zum Beispiel auch wieder gemacht bei Give Me Everything innerhalb von diesen knapp 4 Minuten immerhin zweimal. Dale, immer und immer wieder, oder? Es gibt Songs, wo er Dale bis zu 25 Mal innerhalb von 3,5 Minuten reinbringt. So, Energy Downtown ist es schön, bist mit dabei. 9 Minuten und nachher ist es 4.
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0: 10-minütige Liebeserklärung. Alle American Girls draussen, Harry Styles, Energy Downtown, jetzt geht die Stunde voll.
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0: Das Update mit dem Luzi Fricker.
2: In der Schweiz geht die Zahl der Asylgesuche weiter zurück. Bei dem Staatssekretariat für Migration mitteilt, sind im ersten Halbjahr 2026 weniger als 10'000 Gesuche reingekommen. Das sind so wenig wie zuletzt vor 4 Jahren. Am meisten zurückgegangen sind die Asylgesuche aus Afghanistan und aus der Türkei. Ein 72-jähriger Mann aus dem Kanton Waadt ist nach einem Angriff von mehreren Jugendlichen gestorben. Passiert ist der Vorfall Ende Juli, wo der Rentner in der Nähe vom Bahnhof von Saint-Croix bewusstlos geschlagen wurde und daraufhin am Boden gestürzt ist. Seither ist der Mann im Unispital Lausanne im Koma gelegen. Bei der Kantonspolizei Waadt heute mitteilt, ist er am Sonntagabend verstorben. Der mutmaßliche Haupttäter, ein 14-jähriger Jugendlicher, sitzt in Untersuchungshaft. Ein US-Militärjet sorgt in Moskau für grosse Fragezeichen. Wie Tracking-Daten von Flight Radar 24 zeigen, ist ein amerikanisches Militärtransportflugzeug heute Vormittag in der russischen Hauptstadt gelandet. Der Kreml-Sprecher Dmitri Peskov hat betont, er habe keine Informationen zum Flugzeug. Gleich tönt es von US-Seite. Spekuliert wird, dass der US-Verteidigungsminister Pete Hegseth für eine diplomatische Mission könnte an Bord gewesen sein.
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0: Heute am Tag, wo wir noch bis zu 25 Grad bekommen, richtig schön. Oder Feierabend praktisch überall. Ich sehe allerdings einzig so ein Regenwolkenband, das momentan so ein bisschen sich aufmacht, quer einmal vom Mittelland Richtung Zürich nach Ostschweiz abzutreiben. Mal schauen, ob sich das dann mal festbeissen. Bleiben wir selbstverständlich dran. Sonst der Montagtag noch einmal richtig schön und warm mit 27 Grad.
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0: Jetzt sind 3 Minuten an der 4. Achtung für alle, die im Raum Zürich unterwegs sind, auf der Vorstrasse in Wiel, Zürich, zwischen Eck und Hintereck, in beide Richtungen Personen auf der Fahrbahn. Zusätzlich geht in der Region Nordring Richtung St. Gallen am Limmatal Kreuz bis mit dem Gubrist stehst. Dann auf der A1 Richtung Zürich von St. Gallen her ab dem Brütiswelle Kreuz bis mit Zürich Ost. Also auf der A3 Richtung Zürich von Basel her am Bötzbergtunnel bis mit dem Habsburg-Tunnel, Westring Richtung Basel ab Burdorf Süd bis mit dem Limmatal der Kreuz, wie auch auf der A3 Richtung Basel ab Bruck bis mit dem Habsburg-Tunnel stehst momentan überall an. Oder das Mittelland braucht es Geduld auf der A1 Richtung Bern, aber auch Trist bis mit Wangen an der Aare. Dann habe ich dir auch noch Meldung aus der Region Basel, A2 Richtung Basel am Schweizer Hallentunnel bis mit dem Schwarzwaldtunnel, der hat sicher schon 4 Stunden plus in Gegenrichtung. Zuerst ab der Verzweigung Wiese bis mit dem Schwarzwaldtunnel, dann auch noch gerade ab der Verzweigung August bis und mit Aristorf, wo du schleichend vorwärts kommst. Gilt aber übrigens auf der A3 Richtung Zürich, auf der Höhe von der Verzweigung Wiese, musst du aktuell gerade anstehen. Viel Geduld dir unterwegs.
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0: Schön, bist du mit dabei. Willkommen bei Energy Downtown. Wir sind heute schnell weißt, mit der Zügelkiste unterwegs. Wir zügeln heute Abend noch ins Sommerhaus der Stars. Reality TV, ein neues Kapitel wird aufgeschlagen und bei mir, vornehmlich in der weiblichen Abteilung oder auf der weiblichen Seite von der News-Redaktion, heller Wahnsinn, helle Begeisterung. Reality TV, was ist dran? Sommerhaus der Stars. Wie genau tönt das und wie ist das vor allem für mich als absoluter Reality TV-Neuling? Wir liefern Antworten noch in dieser halben Stunde. Schön, bist du mit dabei. Gehen wir.

schön, bist du mit dabei. Das ist die vierte Runde an diesem Dienstagnachmittag mit Energy Downtown. Locked Away, our city, zusammen mit Adam Levine. Jetzt sogar 10 Minuten an der 4.

0: Traut mir noch lachen, der vergangenen Beziehungen. Knapp 3 Minuten. The Kid Laroi Without You. Energy Downtown ist es 4 Uhr in diesem Dienstag Nachmittag. Ich bin ja schon mit einem Lachen in den Tag hineingestartet. Hoffe, dir ist es ähnlich gegangen, wenn ich höre. Jawohl, er kommt. Wir eine Spotify-Playlist aktuell. Top, top, top. Schule X. Wollen Sie ein Problem? Das sind die aktuellen Nummern. Passend zu dem heutigen Dienstag wäre natürlich auch Sauf am Dienstag, aber der ist ein bisschen jugendfreundlicher, wenn du mich fragst. Mit dabei am Energy Air.
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0: Grossartige Geschichte, wie du zu deinen Billen kommst, ein bisschen später hier bei uns in der Show. Was sonst zum Event musst du wissen?
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0: الفنان ليك. Fergie, Big Girls Don't Cry, grosse Mädchen rennen nicht. Stimmt nicht. Zumindest, wenn man momentan Reality-TV hineinschaut.
1: Diese Beziehung steht wirklich auf der Kippe. Und wenn du jetzt nicht was machst, dann ist mir das auch egal.
0: Oh, Drama, Baby. Ab sofort wieder im Fernsehen zum Streamen. Das Sommerhaus der Stars. Auch nicht mehr sagen. Läuft nämlich ab heute wieder. Aber, ja, für alle die, die Reality-TV-Nachschub brauchen und für alle die, die so am anderen Ende von dieser Nahrungskette stehen wie ich, keine Ahnung davon, hey, ich habe mir mal heute schnell einen Experten ins Studio holen. Unsere ganz persönliche Trash-TV-Queen im Energy-Universum, Noah Dibassi. Was ist das Sommerhaus der Stars?
2: Ja, es ist einfach etwas vom Unterhaltsamsten zum Schauen, wie so Pärli gegeneinander antreten und nachher können sie eben auch andere Pärli rausrühren. Dann gibt es so Allianzen und Intrigen und die einen haben sich nicht gern, weil die haben sich mal datet und bla bla bla. Also Drama, Drama, Drama und da kannst du einfach mal den Kopf abstellen.
0: Wird dann auch noch gegenseitig irgendwie die gebrauchte Unterwäsche an den Kopf geschossen, die eben am Boden gelegen ist oder so?
2: Absolut. Du hast es liegen. Das könnte passieren.
0: WZ-Deko wieder nicht aufgetan oder eben oben gehen.
2: Würdest du mitmachen? Für wie viel Geld?
0: Nein, ich weiß ja nicht einmal, was es ist. Da wüsste ich nicht, was es einlassen. Also zuerst mal müsste ich wissen, wer würde mitwohnen.
2: Ja, es sind halt viel so Reality-Sternchen, die dir jetzt wahrscheinlich nichts sagen. Aber du als Fußballfan, der Sohn von Thorsten Legat, der Nico Legat, ist das ja zum Beispiel dabei.
0: Wenn man den Thorsten nicht bekommt, dann denkt man, komm, Familienstammbaum.
2: Der Thorsten ist in der Staffel 1 dabei gewesen.
0: Ach so.
2: Ja,
0: okay.
2: Ja.
0: Ja, okay.
2: Ja.
0: Und was ist denn das Interessante daran, zum Zuschauen?
2: Ja, für mich ist es fast so ein bisschen etwas Soziologisches, um einfach Menschen in einer Extremsituation zu beobachten und analysieren, wie sie denn so handeln und was sie machen, wenn das und dieses.
0: Das klingt für mich eher nach einem Laborexperiment als Reality-TV.
2: Ja, ich habe das studiert. Da darf man doch auch noch in der Freizeit ein bisschen sich mit wissenschaftlichen Sachen auseinandersetzen.
0: Also, das heisst, das Sommerhaus der Stars ab heute Reality-TV wieder am Laufen. Wie, wo, was, wenn?
2: Auf RTL Plus kann man das streamen, aber im Fernsehen kommt es erst ab dem September.
0: Also, wer die zusätzliche Dosis Reality-TV nötig hat, unbedingt heute schnell streamen. Wir reden heute natürlich bei uns in der Show darüber, über das Sommerhaus der Stars, respektive vor allem eben über die möglichen Problematiken. Was ist das Sträubste bei dir daheim zum Beispiel? Was ist der grösste Streitpunkt bei dir in der Partnerschaft? Gib's einfach schnell durch, eine WhatsApp-Sprachnachricht.
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0: Wir werden ein bisschen für Gossip sorgen, oder? Wenn schon Reality-TV, dann schon richtig. 6 Minuten bis halb.
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2: Aha, geht also so, der Sommer 2026. Nicht zu heiss, nicht zu kalt. Eigentlich wäre ein bisschen optimal. Temperaturen aktuell um die 5, 26 Grad. Kann dann auch gegen Abend zu. Und dann schon ein paar Regentropfen geben. Vor allem so vom Mittelland über Zentralschweiz, Zürich Richtung Ostschweiz ab. Dann auch der Morgen Mittwoch allerdings ist dann wieder vorbei. Mit eben Regentropfen. Der ganze Tag scheint die Sonne. Wir haben noch so ein paar Wochen rum. Man kann allerdings nicht gross Schatten geben, 27 Grad. Donnerstag dann bis zu 30 Grad sogar.
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2: Halbe für die Update von unterwegs. Achtung in der Region Zürich auf der Oberlandautobahn Jona Hinwil zwischen Dürnten und Hinwil in beide Richtungen. Gefahr wegen Personen auf der Fahrbahn. Zusätzlich gerade alles schon wieder mal dicht rund um das Limmataler Kreuz am Gubrist, aber dann eben selbstverständlich auch rund um A1 Richtung Zürich von St. Gallen am Rastplatz Balterswil bis und mit Zürich-Ost ebenfalls Stop and Go. Dann an der A3 Richtung Zürich am Bötzberg-Tunnel bis und mit dem Habsburg-Tunnel-Stau will bauen wird. Ein Unfall auf der A3 Richtung Basel ab Talwil bis und mit Zürich-Süd, darum dort aktuell gerade am Stocken. Wir schauen auch noch heute schnell durch das Mittelland durch auf der A1 Richtung Bern, aber auch Trist bis und mit Wangen an der Aare. Jetzt schon ein Feuerabendstau drin. Dann auch so rund um das Herkinger Kreuz. Zum Beispiel, wenn du auf der A2 Richtung Luzern wohnst, ab Egerkingen bis und mit Herkinger stehst, Rückstau von der A1. Auch in der Region Solothurn mühsam auf der A5, Freude von Biel herkommen, ab Solothurn Ost bis und mit der Verzweigung Lauterbach. Auch das nach Wehen vom Stau auf der A1. Dann in der Region Basel auf der einen Seite A2, Richtung Basel am Schweizer Hallentunnel bis mit dem Schwarzwaldtunnel geht es schon 4 Stunden länger. In Gegenrichtung ab der Verzweigung Wiese bis und mit dem Schwarzwaldtunnel und dann auch noch gerade ab der Verzweigung Augst bis und mit Aristorf ebenfalls immer wieder bremsen. In der Zentralschweiz hat es auch getatscht. Auf der A2 Luzern Richtung Basel auf der Höhe von Ausfahrt Sempach haben wir den Unfall dort bei der Ausfahrt. Zusätzlich die A14, die sich meldet, Richtung Luzern ab Buri bis und mit der Verzweigung Rotze, ist dort jetzt schon A2 Richtung Basel, ab Luzern Kriens bis und mit der Verzweigung Rotze stockt es. Auch so auf der A2 Richtung Basel, ab der Rastatt Luzern Neukirch bis und mit Sempach. Viel Geduld hier, ja? Und eine grosse Portion Nerven.
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0: Bad Romance, Lady Gaga, Energy Downtown ist es unterwegs, richtig Feierabend, schön bist du mit dabei. 20 Minuten, dann ist es 5. Wir haben den Tag eigentlich schon mit einem Knall angefangen.
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0: Selbstverständlich wollen wir noch auch mit einem Knall eben nachher in die Verlängerung schicken. So kurz vor dem Feierabend soll es Tickets geben für dich und dem Energy Air, dass du mit dabei sein kannst. Wie, was, wo, alles dann einen gerade mehr dazu. Zuerst mal hurtig schnell. Heute haben wir dir einen neuen, einen Surprise-Act dürfen vorstellen. Einer, der sonst immer mal wieder ein bisschen hochprozentig unterwegs ist, vor allem so am zweiten Tag von dieser Arbeit.

0: tönt irgendwie mit der aktuellen Single schon ein bisschen zahmer. Das volle Seeproblem, aktuelle Single, schnell beim Schul nachgefragt. Was kennst du denn in die Aare?
1: Ja, wenn ich jetzt überlege, was man alles so in die Aare so schiessen soll, hat mir jetzt spontan jeden Blitzkasten in den Sinn. Wir haben irgendwie die letzten drei Mal, wo ich die Karre von meinem Bär gebraucht habe, jedes Mal Buß bekommen.
0: Oh Mann.
1: Und irgendwie schlägt es auf das Portemonnaie und auf das Gemüt. Darum wäre jetzt gerade am ehesten bei dem momentan.
0: Verstehe ich. Der Fokuhila mit dem leichten Bleifuß, so wie das irgendwie tönt, oder? Einfach schauen, dass du super Richtung Energy Air kommst, dann auf Luzern, oder? Auf der Almend, dort am 5. September.
1: Hey, yes, Energy Air wird unser perfekter Sommerabschluss. Ich glaube, ich kann wirklich sagen, bis jetzt ein 10 von 10 Sommer, Festival-Sommer. Jetzt nach all diesen Festivals noch einfach neu zu grösten in die riesige Almenzo mit 40'000 Leuten. Von dem her eine absurde Situation. Ich freue mich.
0: 10 von 10 Sommer. Minus 0,5 für die drei Bussen, die er eingefahren hat. Aber mindestens plus 10 noch einmal, wenn er einen Manager auf der Bühne steht. Und du sollst das können eben live miterleben. Darum jetzt Tickets anrufen.
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0: Macht die Leitungen auf, genau jetzt.
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0: richtig Himmel machen wir einen gerade heute. Hey, Tickets für das Energy Air. Telefonleitungen sind offen. Dominik aus Niederbipp ist momentan gerade drin. Wir haben es vom Julix gehabt, der in den letzten paar Wochen drei Geschwindigkeitsbussen eingeholt hat. Jetzt darf er dann im Energy Air auftreten. Dominik, wie sieht es bei dir aus? Wie hoch ist sie, die letzte?
1: Ein 40er.
0: Ah ja, das geht ja
1: aber
0: noch.
1: Aber schon lange.
0: Aber, ein 40er? Ja. Aber gestern? Aber
1: Nein, schon mehrere Jahre her.
0: Also, sollen wir den Schulex zu dir die Verkehrskundenunterricht schicken? Würdest du ihm noch etwas beibringen?
1: Ja, je nachdem.
0: Okay, gut. Oh, jetzt schauen wir einfach zuerst mal, dass du zu deinen zwei Tickets kommst. Du gewinnst gerade zwei Energy Air Tickets. Du bist dabei, Dominik.
1: Super, merci vielmals.
0: Dominik hat es geschafft und du kannst es ebenfalls. Klick dich noch schnell rein via energy.ch. So, 4:45 ist Stunden.
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0: Es ist halt aktuell schon ein bisschen eine Lotterie, oder? 5,26 Grad momentan von außen. Oh, ist eigentlich tiptop, richtig angenehmer Sommertag, den wir da heute eingezogen haben. Es geht vorläufig noch genau gleich weiter. Das heisst, mit viel, viel Sonne. Der morgendrige Mittwoch zum Beispiel mit Temperaturen von bis zu 27 Grad. Die Wochen, die werden immer eben dünner und vor allem auch immer weniger, weil am Donnerstag haben wir bis zu 30 Grad Hitzetag, wo wir dann wieder haben. Eher auf den Freitag die ganze Sache wieder zusammengefallen. Was dann inzwischen immer wieder ein paar Regentropfen gibt. Hier und da könnt ihr auch noch begleitet sein, am Freitag mit Blitz und Donner und temperaturmässig auch noch die grossen Gümpf, 23 Grad. Jetzt noch einmal heute schnell der Sommer 2026 auftreten in den nächsten paar Tagen. Und dann nehmen wir zusammen mal heute schnell wieder eine erfrischende Dusche.
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0: Nummern. Stellen Walker zusammen mit Reva Max Energy Downtown. Reicht der Tang für richtig Vorführabend, aber zumindest schon mal dem Vorführabend, was sich die Reality-TV-Welt ready macht auf das, was kommt. Das Sommerhaus der Stars kann man nämlich ab heute Abend auf RTL Plus streamen. Bärli, was sich gegenseitig anzoffen. Und das im Fernsehen. Es ist jetzt nicht jedem sein Ding.
1: Wenn man einmal auf den Wecker geht, lädt man es raus und nachher ist es gut.
2: Also wir sind uns gewohnt, zwischen einem Streitgespräch zu haben. Einfach sowieso daheim, dann müssen wir nicht noch extra auf einer Insel oder so.
0: Nicht extra unter Promis, oder? Das Sommerhaus der Stars. Wer schaut, warum schaut man sich das Ganze an, wenn andere sich aufs Dach gehen? Wir liefern Antworten kurz nach den 5, 8 Minuten, dann ist 5 Minuten. 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

0: Song, was wir davor führen, aber Passenger von Alex Warren. Zusammen unterwegs Richtung Feierabend, Energy Downtown. Und deine Tickets für das Energy Air. Vor ein paar Minuten hat Dominik aus Niederbipp gerade abgeräumt gehabt. 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Darum unbedingt schnell mitmachen. 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
0: Und mit ein bisschen Glück spielst du auf die 20 ab 5 schon mal mit.
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0: Schön, bist du mit dabei, zusammen richtig Feierabend an diesem Dienstag. Das ist Energy Downtown.
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0: Die Übersicht mit Luzi Fricker.
2: Die Schweizer Bevölkerung soll besser auf einen Ernstfall vorbereitet werden. Wie das Portal persönlich berichtet, planen die Kantone eine neue Informationskampagne und verschicken schon gleich eine 5-seitige Broschüre in alle Haushalte mit dem Titel «Verhalten in Krise und Krieg». Neben Evakuierungstipps wird an die Bevölkerung appelliert, Notvorräte anzulegen. Eine solche Kampagne ist in der Schweiz ein Novum. Vorbild ist eine schwedische Broschüre, die vor 2 Jahren an die Bevölkerung geschickt wurde. In der Schweiz geht die Zahl der Asylgesuche weiter zurück. Bei dem Staatssekretariat für Migration mitteilt, sind im ersten Halbjahr 2026 weniger als 10'000 Gesuche reingekommen. Das sind so wenig wie zuletzt vor 4 Jahren. Am meisten zurückgegangen sind die Asylgesuche aus Afghanistan und aus der Türkei. Ein US-Militärjet sorgt in Moskau für grosse Fragezeichen. Wie Tracking-Daten von Flightradar 24 zeigen, ist ein amerikanisches Militärtransportflugzeug heute Vormittag in der russischen Hauptstadt gelandet. Der Kreml-Sprecher Dmitri Peskov hat betont, er habe keine Informationen zum Flugzeug. Gleich tönt es von US-Seite. Spekuliert wird, dass der US-Verteidigungsminister Pete Hexes für eine diplomatische Mission könnte an Bord gewesen sein.
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0: Viel Sonne da noch, eine Schurte schnell getankt. Was heisst da noch, eine Schurte schnell getankt? Weil es wird ja morgen und übermorgen genau gleich weitergehen. 5 bis 27 Grad haben wir heute schon mal gehabt. Jetzt am Abend kann es dann auch noch vom Mittelland her Richtung Zürich, aber auch Richtung Ostschweiz suchen. Mal ein paar Regentropfen noch einmal geben. Morgen dann auch trocken, 27 Grad. Am Mittwoch sogar wieder bis 30 Grad.
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0: 3 Minuten nach der 5 in der Region Zürich-Aargau. Einmal mehr rund um den Gubrist. Brütiseller und Alimmataler Kreuz. Ziemlich schwierig eigentlich in alle Richtungen zum Durchkommen. Zusätzlich auf der A1 Richtung Zürich am Rastplatz Bautenschild bis mit Zürich-Ost immer wieder bremsen. Dasselbe in Grün übrigens, wenn auf der A1 weiter Richtung Bern willst, durch den Aargau ab Dietiken bis und mit Megenwil, dort schon bis zu einer Viertelstunde, wo du stehst. Dann auf der A3 Richtung Basel ab Talwil bis mit Zürich Süd stehst, nachdem es einen Unfall gegeben hat. Ebenso haben wir momentan gerade Meldung, verschwunden. Also das wäre die Region Zürich-Aargau. Dann haben wir Mittelland auf der A1 Richtung Zürich am Forsthaus bis und mit Neufeld, wo du stehst. Zusätzlich dann in die Gegenrichtung auf der A1 Richtung Bern ab Rotrist bis und mit Niederbipp sicher eine halbe Stunde wegen dem Feierabendverkehr. Dann halt, weil es eben auf der A1 steht, auch rund um die Herkinger Kreuzum eigentlich in alle Richtungen. Zusätzlich für alle die, die im Raum Solothurn unterwegs sind, auf der A5 von Biel herkommen, Richtung Solothurn und dort Richtung A1, weil dort steht jetzt aktuell gerade Retour. Dann schauen wir noch im Seeland A6 Richtung Lys, ab der Verzweigung Brück Moos bis und mit Studo dort Stop and Go. In der Region Basel zuerst mal A2 Richtung Basel rein, am Schweizer Hallentunnel bis mit dem Schwarzwaldtunnel sicher 15 Minuten oben drauf. In Gegenrichtung ab der Verzweigung Wiese bis mit dem Schwarzwaldtunnel, wie dann auch noch ab der Verzweigung August bis und mit Aristorf immer wieder bremsen. Gilt übrigens auch auf der A3 Richtung Zürich auf der Höhe von der Verzweigung Wiese. Dort stehst du aktuell ebenfalls. Genau gleich wie weiter auf der A3 Richtung Zürich ab der Verzweigung August bis und mit der Verzweigung Rheinfelden. Dann in der Zentralschweiz wird gemeldet, zuerst mal die A2 Gotthard Richtung Basel ab dem Loper bis und mit der Verzweigung Rot sehr schwierig. Weiter noch ab der Raststätte Luzern-Neukirch bis und mit Sempach stehst. Dann hat es einen Unfall gegeben auf der A2 Richtung Basel ab auf der Höhe von der Ausfahrt Sempach, Darm oder Stau hinten dran. Auf der A14 Richtung Luzern hin, ab der Verzweigung Rütihof bis und mit der Verzweigung Rotsee. Wie jeden Abend auch zuerst mal anstehen.
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0: Durchschnaufen. Energy Downtown ist da für dich schön. Bist ebenfalls da am Dienstagabend. Ich finde, musikalisch sollte man eigentlich hier...

0: noch so ein Traumpaar in der Musikwelt eigentlich. Calvin Harris und Rihanna, This Is What You Came For, Energy, Downtown um 11 Minuten nach der 5 mit der Feierabend-Fernsehweisheit.
1: Warum haben wir eigentlich irgendwann das zugelassen, dass wir so viele Doofe berühmt gemacht haben? Warum eigentlich? Für was eigentlich?
0: Ja, grosse Frage, oder? Wo heute, einmal mehr oder ab heute, eben auf den Grund gegangen wird im Fernsehen, logischerweise, das Sommerhaus der Stars. Reality, TV, at its best. Und wenn du jetzt sagst, so, was, Sommer, was für ein Haus? Ich habe im Fall zuerst müssen nachschauen. Offenbar allerdings ein Riesending in der Reality-TV-Welt. Vor allem bei den deutschen BZDXYZ-Promis haben wir das Foto gegeben von all diesen Bärli, die hier in das Sommerhaus einziehen und dann gegenseitig auf die Nerven gehen. Ich kenne keine einzige Person. Aber warum macht man das? Warum findet man das gut? Warum schaut man das? Noah Dibas aus der Energy News Redaktion, komm nicht darum, um zu sagen, übertreib doch ein bisschen.
2: Ja, für mich ist es fast so ein bisschen etwas Soziologisches, um einfach Menschen in einer Extremsituation zu beobachten und analysieren, wie sie denn so handeln und was sie machen, wenn das und dieses.
0: Ach, komm jetzt, du willst einfach wirklich nur auf dem Sofa blägern und zu berieseln.
3: Ich glaube, es ist einfach, weil man absolut nicht muss denken.
0: Ja.
3: Fast minus denken irgendwie. Ja, und ich mal auch gesehen, also ein bisschen zum Analysieren. Wir haben selber Wege geschaut manchmal. Auch ein bisschen analysiert das Verhalten unter diesen Leuten und so. Hat den, glaube ich, schon abgeholt, ja.
0: Gewisse Analysen-Teil sind dann gleich noch dabei bei diesem Reality-TV-Format. Fakt ist, eben, bei Sommerhaus der Stars muss man offenbar immer zu zweit reingehen, nur als Bärli. Wobei, es muss nicht immer nur die Liebste oder der Liebste sein. Es darf auch ein Kollege, Kollegin. Darum muss man sich überlegen, wenn man es selber machen will, mitnehmen.
4: Ja, so. Mir ist so die ganze Zeit so nervös. So. Dort gehört dann so Drama, wie jemand schreit, andere Person schreit und so.
0: Also generell einfach eine schwierige Angelegenheit. Vielleicht ein engerer Familienkreis?
5: Miss Mami. Genau, ich will meine Mami mitnehmen. Ich habe das Gefühl, wir würden uns gut ergänzen. Und ich habe das Gefühl, so, sie weiss halber noch etwas.
0: Bis dann nachher mal das Thema aufgegriffen wird. So, junger Mann, wie sieht es bei dir mit der Familienplanung aus, oder? Das Sommerhaus der Stars. Wen würdest du aus welchem Grund mitnehmen, wenn du könntest gehen?
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0: Wenn für aber Drama, dann bitte so richtig.
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0: Lost Frequencies zusammen mit der Bastille, dann Head Down, die Energy Downtown.
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0: An dem Tag, wo es ja vielleicht etwas zu feiern gibt, dann muss zumindest in der Sportwelt Usain Bolt, dreimal schnellst Mann von der Welt, hat jetzt nach 13 Jahren Beziehung endlich Ja gesagt. Was? Er ist 13 Jahre schon mit seiner zukünftigen Frau zusammen. 13 Jahre! Stell dir das mal vor, hat er gebraucht, bis er den richtigen Ring dann ausgesucht hat. Wenn das jetzt noch einmal 13 Jahre lang geht, von der Verlobung bis zu der Hochzeit, die säckelt ihm doch dann selber davon. Da hilft er nicht einmal die grösste Auszeichnung über 100 Meter irgendetwas. Energy Downtown, 4:25
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0: Klappt noch das Pflasterli auf den Feuerabend. Band-Aids, Katy Perry, Energy Downtown um 20 Minuten nach der 5. Schön bist du da.
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0: Es sind die unzähligen Regentänze, die erhöht sind worden, auch zumindest von unserer Kandidatin im Quizkönig von Gutenburg. Andrea ist zugeschaltet, ebenfalls aus Wollen, da ist der Flavian. Guten Abend zusammen, hallo.
2: Guten Abend zusammen, hallo.
0: Schon fast Blatter an den Füßen, Andrea, als Bäuerin jetzt, nach all diesen Tänzen.
3: Geht noch gerade, aber
0: geht.
3: Ist schon gut.
0: Durch den Schnaufen auch, Wollensee, wie sieht es pegelmässig aus, Flavian?
2: Ja, langsam. Könnte schon ein bisschen mehr Wasser führen, ja.
0: Sollte dann inzwischen immer mal ein paar Regentropfen geben. Fakt ist, für eins von euch beiden gibt es heute Abend beim Quizkönig nicht nur den 50er vom Outlet King Spiez, sondern auch noch zwei Tickets für das Energy Air am 5. September. 20 Sekunden und die Frage zuerst für Andrea. Flavian, für dich noch ein Sound. Ist gut?
2: Gut.
0: Andrea, zuerst mal von 3 Rad auf 0, dann geht's los.
3: 3, 2, 1, 0.
0: Let's go. Sprintlegende Usain Bolt hat sich nach 13 Jahren Beziehung verlobt. Aus welchem Land kommt er?
3: Jamaika.
0: Richtig. Welche Kryptowährung hat diese Woche die Marke von 80'000 US-Dollar geknackt?
3: Bitcoin.
0: Richtig. Welche Schweizer Airline hat heute Morgen einen Flug von Chicago auf Zürich müssen abbrechen?
3: Swiss.
0: Und das stimmt! Lago mio, da 3 von 3. Chapeau, Andrea. Holen wir den Flavian gerade zurück in die Leitung. Flavian, hat er deine 20 Sekunden noch? Zuerst mal von 3 Rad auf 0.
2: 3, 2, 1, 0.
0: Und los. Die Sprintlegende Usain Bolt hat sich nach 13 Jahren Beziehung verlobt. Aus welchem Land kommt er?
2: England.
0: Ja, stimmt nicht. Welche Kryptowährung hat diese Woche die Marke von 80'000 US-Dollar?
2: Bitcoin.
0: Richtig. Welche Schweizer Airline hat heute Morgen einen Flug von Chicago auf Zürich müssen abbrechen?
2: Swiss.
0: Und das stimmt. Nein, ist die Sprintlegende Usain Bolt nach 13 Jahren Beziehung verlobt. Aus welchem Land kommt er?
2: Amerika.
0: Ah, nein. Jamaika. 13 Jahre lang Beziehung hat er gehabt. Jetzt hat er sich endlich verlobt. Bitcoin hat er beide gewusst gehabt. Kryptos, die endlich mal wieder über 80'000 US-Dollar aufgegangen sind. Mein Krypto-Wallet ist schon dankbar. Und die Swiss, heute wegen einem stechenden Gestank in der Economy Class, hätte ich müssen, den Flug abbrechen von Chicago auf Zürich heute am frühen Morgen. Hey, das war ein Duell von der Extra-Klasse. Nase vorne hat Andrea gehabt. 3-2 Sieg. Gratuliere, Andrea!
2: Gratulieren!
0: Ein Feierabend-Applaus. Hey, euch beiden haben wir jetzt schon mal ganz einen guten Feierabend. Und gute Restwoche.
2: Merci.
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0: geht schon fast ein bisschen zu flehen rein, da 3,5 Minuten One Republic. Ich brauche deine Liebe, need your love, wir liefern! Partisan, kurz so der halbe Get In Girl, die neue von der Meghan Trainor ebenfalls. Von der grössten Stimme, wenn du mich fragst, im Musikuniversum aktuell. The Weeknd, Save Your Tears, jetzt zuerst mal hört die Übersicht.
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0: Der Sommer zeigt sich aktuell noch einmal. Lass noch einmal die Muskeln spielen. Heute Temperatur aktuell bei um die 5, 26 Grad. Könnte noch etwas vereinzelt und nass werden heute Abend. Aber ab morgen dann trocken. Der Mittwoch und der Donnerstag jagen noch einmal punkto Hitzewerte. 27 Grad morgen bis zu 30 Grad. Der Recher am Donnerstag.
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0: Kurz nach der halben Sechse, Feierabendverkehr, definitiv momentan ein grosses Thema im Raum Zürich-Aargau. Dort stehst du bei den altbekannten rund um den Gubrist, Limmatal, Kreuz, Brütisel, Kreuz, zusätzlich auf der A1 Richtung Zürich. Wenn du an Barrow-Ost bis und mit Lenzburg durch willst, dort momentan zu viel Auto auf das Mal unterwegs. Dann habe ich dir ebenfalls noch gerade Stau auf der A1 St. Gallen Richtung Zürich am Rastplatz Balterswil bis und mit Zürich-Ost. Oder den Aargau Richtung Bern auf der A1 ab Dietikon bis und mit Megenwil. Die vierte Stunde oben drauf. Dann stehst du aber auch auf der A3 wegen einem Unfall Richtung Basel-Abtal-Wil bis mit Zürich-Süd, dort sicher eine halbe Stunde plus. Zusätzlich schauen wir durch das Mittelland, durch die Region Bern, dort Stau, zu Bern selber auf der A1 Richtung Zürich am Forsthaus bis mit dem Wankdorf. Dort haben wir ebenfalls eben einen Unfall auf dem Felsenau-Viadukt. Aufpassen aber auch durch das Mittelland, auf der A1 Richtung Zürich auf der Höhe von Rotrist, dort Stau gerade direkt bei der Ausfahrt. Weitere Gegenrichtung, aber auch trist bis mit Niederbib sicher 20 Minuten plus. Dann stehst du so oder so wegen dem Puff auf der A1 auch rund um das Herkingerkreuz. Zusätzlich von der A1 stehst du in der Region Solothurn-Röttur auf der A5. Wenn du dort von Biel herkommst, ab Solothurn-Ost wird es schon schwierig. Mittlerweile auch Rückstau nach Unfall da zu Bern in der Freidio von der Region Thun herkommen. A6 Richtung Bern rein, rund um das Wankdorf, wo man ist schwierig zum Durchkommen. Auf der A12 von Freiburg Richtung Bern nach Pümplitz schon mal an. Dann in der Region Basel auf der A2 Richtung Basel rein, auf der Höhe von Egerkingen stehst du, weil zu viele Autos bei der Ausfahrt raus wollen. Dann weiter, auch am Schweizer Hallentunnel bis mit dem Schwarzwaldtunnel sicher eine Viertelstunde plus. In Gegenrichtung ab der Verzweigung Wiese bis mit dem Schwarzwaldtunnel und auch noch gerade ab der Verzweigung Augst bis mit Aristorf immer wieder bremsen. Gilt übrigens auf der A3 Richtung Zürich zuerst mal auf der Höhe von der Verzweigung Wiese, dann auch noch gerade ab der Verzweigung Augst bis mit der Verzweigung Rheinfelden. Zentralschweiz, dort hat es getatscht auf der A2 Richtung Basel auf der Höhe Sempach direkt bei der Ausfahrt. Darum Stau jetzt aktuell auch retour. Zuerst mal A2 Richtung Basel ab dem Lopper bis mit der Verzweigung Rotsee und dann auch noch ab Rotenburg bis mit Sempach. Der braucht sicher noch einmal 20 Minuten länger. In Gegenrichtung A2 Richtung Gotthard ab der Verzweigung Rotsee bis mit Luzern-Kriens, schwierig. Auf der A14 stehst du Richtung Luzern ab Buri bis mit der Verzweigung Rotsee. Durchschnaufen und hoffentlich gut ankommen.
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0: Hallo, Talk Sein am Start bei Energy Downtown. So wie dort ist es schon wirklich noch nicht gerade gegangen. Wir sind erst 20 Minuten vor der 6. Aber den Tag noch gebührend abschliessen. Was steht noch auf der Liste drauf, was wir noch müssen? Für alle, die gleich heimkommen, kurz schnell vielleicht den Briefkasten leeren. Wobei, das dürfte in den nächsten paar Tagen auch nicht wirklich Freude machen.
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0: Es ist Post, die ihm definitiv Sorgen machen kann. Schon gleich nämlich in den Schweizer Briefkästen. Die Kantone wollen nämlich die Bevölkerung auf einen Krisenfall vorbereiten und verschicken darum Broschüren. Energy Reporter Luzi Fricker, was steht da drin?
2: Ja, das Heftchen ist kurz und bündig, nur 5 Seiten. Der Titel, der lautet «Verhalten in Krise und Krieg». Der Einstieg tönt ebenfalls dramatisch. Der Krieg ist nach Europa zurückgekehrt, steht da drin. Inhaltlich geht es um ganz praktische Überlebenshilfe für einen Extremfall. Die Bevölkerung wird aufgefordert, einen Notvorrat anzulegen. Dazu gibt es konkrete Tipps für Evakuierungen und sogar zum Umgang mit Haustieren im Ernstfall.
0: Das tönt beunruhigend. Müssen wir uns tatsächlich so Angst vor einem bewaffneten Konflikt in der Schweiz machen?
2: Nein, Angst ist ja bekanntlich ein schlechter Ratgeber und Experten geben ganz klare Entwarnung. Ein konventioneller militärischer Angriff auf die Schweiz ist nach wie vor extrem unwahrscheinlich. Niemand muss also in Panik ausbrechen. Wenn Behörden aber von Krieg reden, dann meinen sie vor allem die Auswirkungen von modernen hybriden Konflikte. Dazu gehören zum Beispiel Cyberangriffe auf unsere Infrastruktur, gezielte Desinformation oder dass die Strom- und Gasversorgung ins Visier genommen wird. Genau vor solchen Szenarien wird also gewarnt und für so einen Fall soll eben ein Notvorrat angelegt werden.
0: Ja, aber gleich, so ein staatlicher Ratgeber für einen Ernstfall hat es zuletzt im Kalten Krieg gegeben. Wieso gibt es denn gerade jetzt wieder einen?
2: Ja, der Grund ganz klar, die verschlechterte sicherheitspolitische Lage zu Europa. Kantone sagen sich, hey, tun wir die Menschen gescheiter, realistisch aufklären, statt Gefahr einfach totzuschweigen. Das Vorbild, das kommt übrigens aus dem Norden. Schweden hat seinen Bürgern vor 2 Jahren schon ein ähnliches, aber viel dickeres 300 Zeitungsheft geschickt. Oh. Die Schweiz wählt jetzt also die schlankere, 5-seitige Variante, um die Menschen definitiv nicht in Panik zu versetzen, sondern einfach pragmatisch zu informieren.
0: Also es könnte ihm definitiv heute schnell der Schuh über den Rücken ab. Ja, in den nächsten paar Tagen landen sie in unseren Briefkästen die Broschüre vom Bund mit dem Titel «Verhalten in Krise und Krieg».
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0: Mensch, warte schnell.
1: Nicht so einen Gastank oder irgendwie einen Sack Grillkohle holen. Energy Downtown am 5:45. Wir wissen, nein, ich heute schnell ein paar Mal grillieren in diesem Sommer 2026. Diese Woche perfekt.
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1: Für alle die sagen so, ja, heute Abend, es zieht noch so ein bisschen, ich gehe nicht ohne Jäckli raus. Die aktuell knapp 5, 26 Grad. Na ja, nein. Ich sage, kein Problem. Der wartet einfach mal heute schnell 24 Stunden. Fakt ist, heute Abend, es kann dann vor allem so mittellang, sehe ich aktuell gerade so eine Regenwolke rumschwirren. Die zieht dann einen noch richtig Zürich und Ostschweiz ab, kann noch einmal kurz ein paar Regentropfen geben. Was aber näher in den nächsten 48 Stunden passiert, ist furz trocken. Wirklich. Wieder so. Morgen nämlich bis zu 27 Grad, von morgen bis am Abend Sonne. Wochen haben wir rum, mögen allerdings garantiert nicht daraus regnen und vor allem gäbe es ja nur bedingt Schatten. Durch die Nacht kühlt es noch einmal kurz schnell ab, so 16 Grad in den frühen Morgenstunden. Hindert allerdings den Donnerstag nicht, um noch einmal so richtig der Sommer-Burner zu zünden. Donnerstag bis zu 30 Grad schwitzen angesagt und dann noch einmal wirklich so heute Masse grillieren, kiloweise draufgehen auf den Grillrost, weil am Freitag, da geht die ganze stabile Sommerbubble wettertechnisch einmal zumindest mal zusammen, so wie es jetzt dann aussieht, am Freitag Regen, Blitz und Donner den ganzen Tag durch ein Schiff und wir können froh sein, wenn wir auf knapp 23 Grad kommen. Samstag, Sonntag sieht wieder ein stabiler aus. Da schauen wir später noch einmal drauf.
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Energy Downtown. Trigger nicht noch eine Schurte, schnell das Sommerverständnis. Sommer 2026. Einer, der definitiv wird in Erinnerung bleiben. Unter anderem auch wegen dieser Story aus Zürich, wo sich ja Familie gemeldet hat, umgegangen, bis vor Gericht gegangen ist, weil der Sohnemann 700 Meter Schulweg zu viel gefunden hat. Also die Familie hat gesagt, können wir ihm zumuten. 700 Meter. Und da haben wir heute Morgen automatisch darüber diskutiert. Moment, wie ist das denn eigentlich bei uns gewesen, wo wir in die Schule gegangen sind? Ich kann mich noch erinnern, idyllisch auf dem Dorf aufgewachsen. Heisst, am Morgen, der 5 Bauernhöfe, die nebendurch laufst, überall wird noch grün.

0: Ist selbstverständlich den Kühen, die noch von uns und Weiden sind, sie auch noch schnell angehalten. Summa summarum, sage ich mal, mein Schulweg wahrscheinlich so 1,5 bis 2 Kilometer, 10 Minuten, 1/4 Stunde vielleicht so. In der Community viel länger.
1: Ja, ich bin auf dem Land aufgewachsen und ich hatte eine halbe Stunde gehabt zu laufen. Ab der 4. Klasse habe ich das Velo nehmen. Da war man in einer Viertelstunde da. Und das ist, irgendwo sind dann Kollegen dazu gekommen, unterwegs, hat man die Rohe getroffen. Und das 4-mal am Tag. Also am Mittwoch nicht, das war frei. Ja. Aber man hat sogar am Samstag eine Schule gehabt.
0: Stimmt.
1: Also am Samstagmorgen, das hat auch dazu gehört.
0: Das war aber wirklich auch heftig, oder? Dein Schulweg, heute Morgen schon unter die Lupe genommen.
2: Hallo zusammen, hier ist Lotta. Und ich hatte so einen geilen Schulweg gehabt. Es war unfassbar. Also ich habe immer etwas erlebt. Ich habe nämlich auch mehrere Wege nehmen. Ich habe immer entscheiden. Der eine ist zum Beispiel am Osterglockenfeld vorbeigegangen. Okay. Da habe ich regelmäßig die Mami Blumen heimgebracht und wahrscheinlich irgendeiner Großmutter alle Osterglocken abgerissen. Und dann jetzt mal noch ein Altersheim gehabt und dann habe ich es genossen, zum allen alten Winken. Da bin ich auch immer 3/4 Stunde spät in die Schule oder heimgekommen. Aber ich habe immer ein Highlight gefunden auf meinem Schulweg, egal welchen Weg ich genommen habe.
0: Mein absoluter Schulweg-Highlight, die Geschichte, glaube ich, mittlerweile noch verjährt, dort im Dorf, wo ich aufgewachsen bin. Wenn ich aber auf dem Schulweg war, am Heimweg, bin ich einfach bei den alten Leuten in den Garten reingegangen, denen Blümchen dort pflückt im Garten und bis dann an der Tür verkaufen, bringen es selber wieder. Man hat mich auch «The Wolf of Dorf Street» genannt. Schönen Feierabend für mal. 8 Minuten noch, dann ist es 6.
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2: Jetzt ist klar, wer das an Bord vom US-Militärjet war, der heute Vormittag in der russischen Hauptstadt Moskau ist gelandet. Wie der Sender CBS News berichtet, ist der Direktor vom US-Nachrichtendienst CIA John Ratcliffe für Meetings nach Russland gereist. Eines der Themen könnte ein Gefangenenaustausch sein. Washington fordert die Freilassung von mehreren Staatsbürgern aus den USA, die momentan zu Russland festgehalten werden. Die Schweizer Bevölkerung soll besser auf einen Ernstfall vorbereitet werden. Wie das Portal persönlich berichtet, planen die Kantone neue Informationskampagnen und verschicken schon gleich eine 5-seitige Broschüre in alle Haushalte mit dem Titel «Verhalten in Krise und Krieg». Neben Evakuierungstipps wird an die Bevölkerung appelliert, Notvorräte anzulegen. Eine solche Kampagne ist in der Schweiz ein Novum. Vorbild ist eine schwedische Broschüre, die vor 2 Jahren an die Bevölkerung geschickt wurde. Mittlerweile brauchen 80% der Schweizer Bevölkerung künstliche Intelligenz. Das zeigt eine Studie von IG Elektronische Medien. KI wird sowohl privat als auch am Arbeitsplatz gebraucht. Besonders hoch ist die Verbreitung bei den 15- bis 34-Jährigen. An der Spitze ist ChatGPT mit 4,3 Millionen Userinnen und User in der Schweiz. Am meisten wird KI für das Schreiben von Texten, für Übersetzungen und für Einkaufsberatung gebraucht.
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1: Für aber relativ ruhig. Relativ, weil es könnte hier und da noch so ein paar Regentropfen geben. Sieht momentan so Mittelland Richtung Zürich. Eine Regenfront oder eine Störung eben drüber ziehen. Ist allerdings kurz. Morgen dann alles schon wieder durch. Der Montag Mittwoch mit 27 Grad angenehm warm und viel Sonne gespickt.
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1: 2 Minuten nach der 6, meine Güte, da brauchst du Punkt dafür, aber Verkehr immer noch viel Geduld. Region Zürich, rund um den Gobrist, Limmataler, aber auch im Brütisellkreuz geht herzlich wenig. Zusätzlich auf der A1, wenn du Richtung Zürich willst, durch den Aargau, ab Aarau-Ost bis mit Lenzburg stehst, weil zu viele Kerne auf dem Mal unterwegs sind. Dann auch auf der A1, Freude von St. Gallen Richtung Zürich, weil am Rastplatz Baltenschil bis mit Zürich-Ost aktuell gerade anstehen. Sicher noch 4 Stunden oben drauf auf der A1 weiter Richtung Bern durch den Aargau, ab Dietikon bis und mit der Verzweigung Birfeld. Dann stehst du nach einem Unfall auf der A3 Richtung Basel ab Thalwil bis und mit Zürich Süd. Sicher 1/2 Stunde an. Auf dem Westring geht es länger, zum Beispiel Richtung Basel ab Burdorf Nord bis und mit dem Limmataler Kreuz. Region Bern, fies wegen Unfall auf dem Felsenau-Viadukt auf der A1 Richtung Zürich am Forsthaus bis und mit dem Wankdorf. Von der dort stehst, weiter durchs Mittelland in die gleiche Richtung, ab der Verzweigung Lauterbach bis und mit Dönsingen immer wieder abbremsen. Gilt es übrigens sogar die Gegenrichtung, Richtung Bern, aber Rotrist bis und mit Niederbib, dort sicher 20 Minuten oben drauf. Dann auf der Höhe von Rotrist, Achtung, dort Verkehrs, also zu viel Auto auf das Magen direkt bei der Ausfahrt. Weiter rund um das Herkingenkreuz, wo du stehst, aber wegen Puff auf der A1 so Rückstau in der Region Solothurn auf der A5. Wenn du von Biel herkommst, ab Solothurn Ost, wird es dort schon schwierig. Auch aus der Region Thun, Berner Oberland, in der Richtung Bern rein, wo du auf der A6 ab Mostring bis und mit in Zwangdorf stehst. Dann schauen wir noch auf die A12 von Freiburg her Richtung Bern, ab Pümplitz wird es dort auch schon schwierig. Im Seeland noch gemeldet, A6 Richtung Lies, ab der Verzweigung Brück Moos bis und mit Brück selber, wo du dort stehst. Region Basel, A2 verstopft Richtung Basel, am Schweizer Hallentunnel bis und mit dem Schwarzwaldtunnel geht es 20 Minuten länger. In Gegenrichtung zuerst ab der Verzweigung Wiese bis und mit dem Schwarzwaldtunnel, dann auch noch gerade ab der Verzweigung bis und mit Aristorf immer wieder bremsen. Gilt hier auf der A3 Richtung Zürich. Auf der Höhe von der Verzweigung Wiese stehst du, weil der 2 Autos auf das Mal raus will. Dann Richtung Zürich und ab der Verzweigung Augst bis und mit der Verzweigung Rheinfelden. Stop and go. Weiter Richtung Zürich hat es auch noch getatscht. Ab Effingen bis und mit dem Pötzbergtunnel stehst du nach dem Unfall. In der Zentralschweiz da meldet sich da 2 Gotthard Richtung Basel ab Luzernhor bis und mit, der Verzweigung Rotsee. Ebenfalls in die Richtung ab Sempach bis und mit dem Mariazell-Tunnel aktuell gerade Stau. In der Ostschweiz ist es da 1 Richtung St. Margrethe ab Winkend bis mit dem Rosenberg-Tunnel. Ebenfalls schwierige Gegenrichtung am Neudorf bis und mit Kreuzbleiche. Luft holen!
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1: Guten Abend hier draussen. Energy Downtown holt dich ab. Und heute Abend schon KI braucht. Geil, was Luzi vorher erzählt hat in den News, oder? KI immer wie mehr. Im Alltag, beim Arbeiten natürlich, oder? Und bei der Einkaufsplanung. Geil ist ja, wenn du KI dann noch mit dem Kühlschrank quasi mit deinem Portemonnaie kannst verknüpfen. Also vorher, ja, man hat es schnell ausprobiert, allerdings ziemlich enttäuscht. Aufgrund von meiner finanziellen Situation liegt bei mir heute Abend ein Stück Brot drin. Hey.

0: fühle doch jetzt gerade ein bisschen vorgegriffen an einem Dienstagabend. Aber Coldplay dürfen das. Schon die Hymne für das Wochenende anstimmen. For the Weekend Energy Downtown ist es um 13 Minuten oder 6. Setzen wir noch schnell das Ausrufezeichen.
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0: Ja. Grossartige Angelegenheit, 5. September. Schon gleich ist es so weit. Zu Luzern auf der Almend, da treffen wir uns alle zusammen. Bis jetzt Acts wissen wir, Nico Santos, Take That, Blick, Offenbach, Glasperlenspiel und so weiter und so fort. Und seit heute Morgen, ja, noch unser erster Surprise-Act hier. Der Mann, der normalerweise auf der Bühne einfach Vollgas draufholt.
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0: Schul X ist mit dabei. Letztes Mal ja schon in der Thuner Stockhorn Arena am Energy Air mit dabei gewesen. Und schon dann bewiesen, er kann nicht nur so hau drauf, er kann auch.
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0: Die aktuelle Single.
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0: Die läuft auf und ab mit mir.
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0: Wir können auch gleich kurz schnell reinlassen, übrigens für alle Nicht-Berner-Bernerinnen. Der Wollensee gerade direkt neben Bern zu suchen gelegen. Schönes kleines Ding, darf man sich gerne nochmal anschauen, wenn man gerade auf der Durchfahrt ist oder so. Joule X ist mit dabei am Energy Air vor 40'000 Menschen und das macht ihm schon jetzt ein bisschen Bammel.
3: Ja, es macht ihm schon ein bisschen Angst, fast irgendwie 40'000 Leute. Irgendwie dreimal das Hallenstadion ist das irgendwie. Und ich muss sagen, ich kenne keine 40'000 Leute. Ich kenne vielleicht so 300 Menschen oder so, nach meinen Berechnungen. Und das ist irgendwie noch crazy. 40'000 echte Menschen. Shit. Realisationsmoment geht. Aber kommt gut, ich habe Bock. Ich übe den noch ein bisschen.
0: Ja, umso geiler, wenn dann in diesen 40'000 noch ein bekanntes Gesicht hat. Marco, du auch hier! Geil! Hä? So stellen wir das vor. Gut, der Joule hat so oder so, wenn jemand die grosse Zeit hat, um irgendwie da auf der Bühne eine grosse akrobatische Geschichte zu machen oder Freundschaften zu knüpfen, dann ist ja dann vor allem Backstage immer mal wieder ein bisschen gefragt.
3: Ja, natürlich schon mehrere Pläne, mit denen ich muss chillen am Energy Air. Was ich sicher mal machen, Take That Backstage klopfen und fragen, ob sie irgendwie noch jemanden brauchen, eben wenn der Robbie Williams nicht gerne Zeit hat und so. Das stehe ich natürlich. Ich auch. Gut mal einspringen, dort hinten tanzen und so. Wäre für mich kein Problem. Und natürlich mein guter Freund, der Mimix. Mit dem müssen wir dann noch anstoßen. Das wäre schon eine Schande.
0: Also, Plan hat er auf jeden Fall. Joule X mit dabei am Energy Air und du hoffentlich auch.
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0: wird ja wahrscheinlich nicht im Gummibötli auftauchen zu Luzern. Vom Wohlensee bis auf Luzern. Über den Wasserweg, naja, ich weiss ja nicht. Schulix mit dabei, Wohlensee-Problem, aktuelle Single. Und am 5. September, wie gesagt, am Energy Air ebenfalls. Übrigens, auch auf dem Landweg, wahrscheinlich eher ein bisschen säuferlich unterwegs, hat mir nämlich erzählt, dass ich in den letzten paar Wochen 3 Geschwindigkeitsbussen eingezogen. So, was sonst zum Energy Air musst du wissen. Yeah.
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In Downtown ist es. Gut, heute ist nämlich die Übersicht von unterwegs. Wo brauchst du am längsten? Wahrscheinlich momentan im Raum Bern, dort auf der A1 Richtung Zürich. Jetzt dort steht am Vorstoss bis Mitte Zwangdorf, stehst du dort aktuell immer noch. Selbstverständlich auf allen zufahrenden Autobahnen aktuell am Stehen. A6 wie auch A12. Viel Geduld, auch dann noch irgendwo im Feierabendverkehr im Stehen oder im Rollen sind. 8 Minuten, dann hast du halb.

0: Du bist Schritt für Schritt in die richtige Richtung. Willkommen in diesem Dienstagabend, 25. August, 6:30 ist.
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0: So ein Feierabend, der eigentlich recht okay daherkommt. Es sei denn, du siehst gerade in der Region Solothurn-Aarau, der die Margau durch, der zieht eben gerade so eine Regen- und Gewitterfront am Jura entlang durch. Die könnte dann noch ein abdriften Richtung Zürich und dann sich langsam gegen die Ostschweiz raus verziehen. Sonst allerdings bleibt es dann nachher trocken, vor allem auch, wenn wir auf den Montag, Mittwoch schauen. Der wird noch einmal richtig warm, bis zu 27 Grad und viel Sonne.
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0: Zum Glück lockert so der Feierabendverkehr langsam, aber sicher mal ein bisschen auf. In der Region Zürich-Aargau immer noch problematisch um das Brütiseller-Limmataler-Kreuz herum, aber dann auch noch beim Gubrisch-Zucher stehst zusätzlich auf der A1 Richtung Zürich, am Rastplatz Baltenschwil bis und mit Zürich-Ost, dann auf der A1 weiter Richtung Bern durch den Aargau, ab Dietikon bis und mit Baden-West, und dort stehst du noch auf mehreren Abschnitten. So ist in der Region Bern nach... Alright, hat sich mittlerweile aufgelöst. Good News also von Bern, dort auf der A1. Wenn ihr die Stadt schon umfahren wollt, mittlerweile kein Stau mehr nach Unfall. Dafür noch durch das Mittelland, A1 Richtung Bern, aber auch Trispis und mit Dönsingen geht es noch 4 Stunden länger. Dann stehst du aber auch noch in der Region Basel auf der A2, Richtung Basel rein, am Schweizer Hallentunnel bis mit dem Schwarzwaldtunnel, dort auch noch gute 20 Minuten plus.
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0: Digi Downtown hat für dich schon mal Mikrowelle gestartet. Popcorn reingeschmissen, Sofa schon zweckgemacht. Nur noch den Fernseher anschalten. Oder respektive den Laptop, je nachdem, wo du streamst. Reality TV. Ein neues Kapitel wird heute aufgemacht. Sommerhaus der Stars. Kann man nämlich ab heute Abend streamen auf RTL Plus. Ich musste mich zuerst informieren, was ist das überhaupt? Reality TV und vor allem Sommerhaus der Stars. Offenbar deutsche BCDEFXY-Prominenz, die sich dort eben in Pärchen weisen. Halt in so ein Sommerhäuschen einquartiert und dann geht es einfach darum, wer geht lang mehr auf den Sack. Mehr oder weniger, oder? Aber! Hey, auf der anderen Seite gibt es so 50'000 Euro zu gewinnen. 50'000 Stutz auf der Straße, und da würde der eine oder die andere noch.
1: Wow, 50'000. Ich muss einen schlauen Kollegen mitnehmen. Wenn ich so einen dummen Kollegen mitnehme, wir arbeiten beide nicht.
0: Alter, das ist ja genau das, oder? Wen nimmst du dann an deiner Seite mit, wenn du selber in so ein reality-mässiges Sommerhaus der Stars könntest einziehen? Irgendeiner jagt es dir den Zapfen an.
2: Ich denke, irgendeiner ist, wenn man so lange mit einer Person aufeinander hockt, so quasi, ist einfach so ein bisschen kannig. Schreiten wir manchmal, wenn man ein bisschen genervt ist oder ein bisschen Zeit für sie möchte, das kann nicht haben. Oder so.
0: Aber ich meine, das ist ja genau das Ziel dieser Übung. Reality TV. Man will die Emotionen, oder? Es sei denn, du hast eben weise ausgewählt bei der Partnerin oder dem Partner.
3: Oh, definitiv meine Freundin. Ja, mit meiner Freundin. Sie ist gut in so Sachen, ja. Sie ist sehr strategisch und ja, sie wäre so beste Partnerin für das. Ja, auf jeden Fall.
0: So,
3: ja.
0: Wenn die Socken, die gebrauchten Socken am Boden liegen und es gleich niemand aufregt, dann hast du ziemlich viel richtig gemacht. Das Sommerhaus der Stars, Reality TV. Heute Abend wird ein neues Kapitel aufgemacht auf RTL Plus. 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

0: richtig schön angewärmt, sagen wir es mal so. Das ist die Gabe. Energy Downtown ist mit der 12 Minuten und erst 7 im Klopfen der Morgencrew an.
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1: Mittlerweile brauchen 80% der Schweizer Bevölkerung künstliche Intelligenz. Das zeigt eine Studie von IG Elektronische Medien. KI wird sowohl privat als auch am Arbeitsplatz gebraucht. Besonders hoch ist die Verbreitung bei den 15- bis 34-Jährigen. An der Spitze ist ChatGPT mit 4,3 Millionen Userinnen und User in der Schweiz. Am meisten wird KI für das Schreiben von Texten, für Übersetzungen und für Einkaufsberatung gebraucht. Jetzt ist klar, wer das an Bord vom US-Militärjet war, der heute Vormittag in der russischen Hauptstadt Moskau ist gelandet. Wie der Sender CBS News berichtet, ist der Direktor vom US-Nachrichtendienst CIA John Ratcliffe für Meetings nach Russland gereist. Eines der Themen könnte ein Gefangenenaustausch sein. Washington fordert die Freilassung von mehreren Staatsbürgern aus den USA, die momentan zu Russland festgehalten werden. Der Zollstreit zwischen den USA und Kanada eskaliert gegen wie mehr. Nachdem der US-Präsident Donald Trump am Wochenende 50% Zoll auf kanadische Produkte hat beschlossen, schlägt Kanada jetzt zurück. Ab dem 8. September sollen für US-Produkte, die nach Kanada exportiert werden, ebenfalls 50% Zoll gelten. Die neuen Gegenzölle treffen vor allem die Stahl-, Aluminium- und Kleidungsbranche. Aber auch Lebensmittel und Haushaltsgeräte dürften deutlich teurer werden.
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2: Also ganz bei null ist sie nicht, die Regenwahrscheinlichkeit. Könnte hier und da noch ein paar Regentropfen geben. Sonst aber relativ kurze Kuter, nicht grosse Schauer, die hier kommen. Heisst der Mittwoch dann einen Morgen mit Sonne. Noch ein paar Wochen. Allerdings eben grosse Schatten werfen die nicht mehr. Wird nämlich heiss. Der Sommer zündet noch eine Schurte schnell. Morgen Mittwoch 27 Grad, am Donnerstag sogar bis zu 30 Grad nochmal.
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2: Jetzt geht 3 Minuten nach der 7. Endlich mal ein bisschen durchschnaufen unterwegs. Punkt auf Feierabendverkehr. Aktuell keiner gröberen Staus und Stocker mehr gemolden. Gutes Vorwärtskommen wünscht ihr.
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2: Energy Downtown ist mit dem Dienstagabend. Schön, bist du mit dabei. Dem Dienstagabend, wo ich jetzt ein bisschen an Nationalstolz appellieren möchte. Wir sind nämlich Nummer 1, wenn es um Innenarchitektur geht. Genau gesagt, in der Ostschweiz. Was ist da dran? Und inwiefern können wir uns da wirklich selber auch auf die Schultern klopfen? Was für namhafte Mitspieler haben wir da hinter uns in der neuesten Rangliste? Antworten das erste Mal in knapp 5 Minuten hier bei uns. Schönen Feierabend wünsche ich.

0: Deutsche Downtown. Deine Begleitung in der zuerste Gabe, jetzt sagen 10 Minuten nach der 7. Heute ganz klar mit Monto, wer die kleinsten, die grössten oder eben die schönsten werden.
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0: Nummer 1, zumindest wenn es das Schönheitsranking angeht. Wir sind vorweg bei uns in der Nation. Wissenschaftlich bewiesen, wenn es um Schönheit geht, ist die Schweiz absolute Spitze. Da reden wir jetzt allerdings nicht einmal von unseren Bergen-Energy-Reporter Luzi Fricker. Was geht's?
4: Ja, in den Sachen Bergen sind wir ja sowieso schon auf dem Eis unschlagbar. Aber ebenfalls so in der Architektur. Eine weltweite Studie, nämlich mit der sogenannten Eye-Tracking-Methode, die schönsten Innenräume der Welt ermittelt. Und dabei ist die Stiftsbibliothek St. Gallen die absolute Nummer 1, wo die Konkurrenz mit 97 von 100 Punkten, die sie möglich waren, ja, richtig gehend distanziert
0: hat. Ich bin an der Stelle auch froh, dass sie die Technologien in meiner ersten eigenen Wohnung angewendet haben. Das war sehr, sehr trist, was da rausgekommen wäre. Da wären wir wahrscheinlich hinten runter. Stiftsbibliothek allerdings reisst das Ganze raus. Für die, die noch nie in St. Gallen waren, was ist denn so das Schöne an dieser Stiftsbibliothek?
4: Aber inzwischen muss man sagen, bei dir ist es fast so schön wie in dieser Stiftsbibliothek bei dir daheim. Aber die Bibliothek muss man sich vorstellen wie einen riesigen, begehbaren Schmuckkasten mit wunderschönen Holzregalen. Rund 170'000 Bücher, zum Teil sind die über 1000-jährig und der Dili hat noch prachtvolle, farbenfrohe Gemälde. Also kurz gesagt, man fühlt sich wie in einem Königspalast, wenn man dort reinkommt. Kein Wunder, gehört hier die Stiftsbibliothek zum UNESCO-Weltkulturerbe.
0: Du tönst schon so, wie wenn du erst gestern das letzte Mal dort wärst.
4: Ich bin ja schon noch ein paar Jahre ist es schon her, aber es ist wie es gestern wäre, es bleibt einem. Also unbedingt, wenn ihr mal ein Ausflug auf St. Gallen macht, dort vorbeigehen, es ist wirklich ein Träumchen.
0: Habe ich auf meiner To-Do-Liste noch so jetzt gerade notiert, die hat ja jetzt bei diesem Ranking, die Stiftsbibliothek St. Gallen, auch prominente andere, soll ich sagen, architektonische Ikonen hinter sich gelassen.
4: Absolut, der indische Mysore-Palast ist auf Platz 2. Auf dem 3. Parlament Budapest, ja, im Passanto, die Innenräume dort. Und auf dem 4. ebenfalls weltberühmt, das Opernhaus in Sydney.
0: Die St. Galler Stiftsbibliothek ist gerade ausgezeichnet worden als schönster Innenraum der Welt. Wir haben beide schon gesagt, zum Glück sind sie nicht in unseren Wohnungen vorbeigekommen. St. Galler auf das Eis, dann nehmen wir auch mal eine Bratwurst ohne Senf in den Kopf.
4: Vereine ohne Senf, auch dort in Sachen Bratwurst, sind ja unsere lieben St. Galler Freunde unangefochten
0: es,
4: auf dem Eis.
0: Es oder? Läuft in Ostschweiz.
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0: 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Für aber Tasks noch heute schnell erledigen. 20 ab 7 in der Zwischenzeit auch schon durch. Gehen wir noch heute schnell im Briefkasten vorbei. Weil das in den nächsten paar Tagen ist eine Tätigkeit mit mulmigem Gefühl im Magen.
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0: Es ist Post, die ihm definitiv Sorgen machen kann. Schon gleich nämlich in den Schweizer Briefkästen. Die Kantone wollen nämlich die Bevölkerung auf einen Krisenfall vorbereiten und verschicken darum Broschüren. Energy Reporter Luzi Fricker, was steht da drin?
2: Ja, das Heftchen ist kurz und bündig, nur 5 Seiten. Der Titel, der lautet «Verhalten in Krise und Krieg». Der Einstieg klingt ebenfalls dramatisch. Der Krieg ist nach Europa zurückgekehrt, steht da drin. Inhaltlich geht es um ganz praktische Überlebenshilfe für einen Extremfall. Die Bevölkerung wird aufgefordert, einen Notvorrat anzulegen. Dazu gibt es konkrete Tipps für Evakuierungen und sogar zum Umgang mit Haustieren im Ernstfall.
0: Das klingt beunruhigend. Müssen wir uns tatsächlich jetzt auch Angst vor einem bewaffneten Konflikt in der Schweiz machen?
2: Nein, Angst ist ja bekanntlich ein schlechter Ratgeber. Und Experten geben ganz klare Entwarnungen. Konventioneller militärischer Angriff auf die Schweiz ist nach wie vor extrem unwahrscheinlich. Niemand muss also in Panik ausbrechen. Wenn die Behörden aber von Krieg reden, dann meinen sie vor allem die Auswirkungen von modernen hybriden Konflikten. Dazu gehören zum Beispiel Cyberangriffe auf unsere Infrastruktur, gezielte Desinformation oder dass die Strom- und Gasversorgung ins Visier genommen wird. Genau vor solchen Szenarien wird also gewarnt und für so einen Fall soll eben ein Notvorrat angelegt werden.
0: Ja, aber gleich, so ein staatlicher Ratgeber für einen Ernstfall hat es zuletzt im Kalten Krieg gegeben. Wieso gibt es denn gerade jetzt wieder einen?
2: Ja, der Grund ganz klar, die verschlechterte sicherheitspolitische Lage zu Europa. Kantone sagen sich, hey, tun wir die Menschen gescheiter realistisch aufklären, statt Gefahr einfach totzuschweigen. Das Vorbild, das kommt übrigens aus dem Norden. Schweden hat seinen Bürger vor 2 Jahren schon ein ähnliches, aber viel dickeres 300 Zeitungsheft geschickt. Oh. Die Schweiz wählt jetzt also die schlankere, 5-seitige Variante, um die Menschen definitiv nicht in Panik zu versetzen, sondern einfach pragmatisch zu informieren.
0: Also es könnte ihm definitiv heute schnell den Schuh drüber rücken ab. Ja, in den nächsten paar Tagen landen sie in unseren Briefkästen die Broschüre vom Bund mit dem Titel «Verhalten in Krise und Krieg».
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1: Es sind die unzähligen Regentänze, die erhöht sind worden, auch zumindest von unserer Kandidatin im Quizkönig von Gutenburg. Andrea ist zugeschaut, ebenfalls aus Wolle, da ist der Flavian. Guten Abend zusammen, hallo.
2: Guten Abend zusammen, hallo.
1: Schon fast Blatter an den Füßen, Andrea, als Bäuerin jetzt, nach all diesen Tänzen.
3: Geht noch gerade, aber
1: geht.
3: Ist schon gut.
1: Durch den Schnaufen auch, Wolfsee, wie sieht es pegelmässig aus, Flavian?
2: Ja, langsam. Könnte schon ein bisschen mehr Wasser führen, ja.
1: Sollte dann zwischendurch immer mal ein paar Regentropfen geben. Fakt ist, für eins von euch beiden gibt es heute Abend beim Quizkönig nicht nur den 50er vom Outlet King Spiez, sondern auch noch zwei Tickets für das Energy Air am 5. September. 20 Sekunden und die Frage zuerst für Andrea. Flavian, für dich noch ein Sound. Ist gut?
2: Gut.
1: Andrea, zuerst mal von 3 Rad auf 0, dann geht's los.
3: 3, 2, 1, 0.
1: Let's go. Sprintlegende Usain Bolt hat sich nach 13 Jahren Beziehung verlobt. Aus welchem Land kommt er?
3: Jamaika.
1: Richtig. Welche Kryptowährung hat diese Woche die Marke von 80'000 US-Dollar geknackt?
3: Bitcoin.
1: Richtig. Welche Schweizer Airline hat heute Morgen einen Flug von Chicago auf Zürich müssen abbrechen?
3: Swiss.
1: Und das stimmt! Lago mio, da 3 von 3. Chapeau, Andrea. Holen wir den Flavian gerade zurück in die Leitung. Flavian, hat er deine 20 Sekunden noch. Jetzt hast du mich von 3 Rad auf 0.
2: 3, 2, 1, 0.
1: Und los. Die Sprintlegende Usain Bolt hat sich nach 13 Jahren Beziehung verlobt. Aus welchem Land kommt er?
2: England.
1: Ja, stimmt nicht. Welche Kryptowährung hat diese Woche die Marke von 80'000 US-Dollar?
2: Bitcoin.
1: Richtig. Welche Schweizer Airline hat heute Morgen einen Flug von Chicago auf Zürich müssen abbrechen?
2: Swiss.
1: Und das stimmt. Nein, ist die Sprintlegende Usain Bolt nach 13 Jahren Beziehung verlobt. Aus welchem Land kommt er?
2: Amerika.
1: Ah, nein. Jamaika. 13 Jahre lang Beziehung hat er gehabt, jetzt hat er sich endlich verlobt. Bitcoin hat er beide gewusst gehabt, Kryptos, die endlich mal wieder über 80'000 US-Dollar aufgegangen sind. Mein Krypto-Wallet ist schon dankbar. Und Swiss, heute wegen einem stechenden Gestank in der Economy Class, hätte müssen den Flug abbrechen von Chicago auf Zürich heute am frühen Morgen. Hey, das war ein Duell von der Extra-Klasse. Nase vorne hat Andrea gehabt. 3-2 Sieg, gratuliere Andrea!
2: Gratulieren!
1: Danke. Feierabend, Applaus. Hey, euch beiden haben wir jetzt schon mal ganz einen guten Feierabend und gute Restwoche.
2: Merci.
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